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1: Ich habe dann eigentlich Stück für Stück herausgefunden, doch, diese Techniken werden eingesetzt, dieses Wissen wird missbraucht. Man muss es so deutlich sagen, es ist ein Missbrauch über das Wissen der menschlichen Psyche, das man einfach hat. Und nicht erst seit gestern, sondern seit 100, 120 Jahren läuft es eigentlich, dass man sagt, wunderbar, dass wir wissen, wie der Mensch funktioniert.

0: 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Eine Demonstration in Brüssel, die sich gegen eine Bildungsreform der Regierung richtete und zunächst friedlich verlief, wurde nach kurzer Zeit von überwiegend migrantischen Gruppen gekapert und endete in heftigen Ausschreitungen mit der Polizei. Bushaltestellen wurden zerstört, Leihräder angezündet und Geschäfte attackiert. Die Polizei, die selbst von dem Ausmaß der Ausschreitungen überrascht wurde, musste unter anderem Tränengas und Wasserwerfer einsetzen. Die Leistungskürzungen in Deutschland für abgelehnte Asylbewerber verstoßen gegen EU-Recht. Grundlegende Leistungen wie Kleidung und Haushaltsprodukte dürften auch Asylbewerbern, für die ein anderes EU-Land zuständig ist, nicht gestrichen werden, entschied der Europäische Gerichtshof in Luxemburg. Hintergrund ist die Klage eines Afghanen, der den bayerischen Landkreis Schweinfurt verklagt hatte, weil ihm im Januar und Februar 2022 Sozialleistungen gekürzt wurden, nachdem sein Asylantrag in Deutschland wegen der Zuständigkeit von Rumänien abgelehnt wurde. Die neue ungarische Regierung unter Péter Magyar hat das Veto gegen den Europäischen Friedensfonds aufgehoben. Damit werden rund 6,6 Milliarden Euro für Waffenlieferungen an die Ukraine und Entschädigungen an EU-Staaten freigegeben. Die Entscheidung erfolgte auf Ebene der EU-Botschafter in Brüssel. Eine formelle Zustimmung der Mitgliedstaaten steht noch aus. Laut einem Bericht bleibt die Entscheidung jedoch weitgehend symbolisch. Die Steuergelder waren bereits im Haushalt eingeplant und während des Vetos von Ungarn wurden einfach sogenannte alternative Finanzierungswege genutzt. Eine qualitative Steigerung der Militärhilfe für die Ukraine ist daher nicht zu erwarten. Wohnen frisst in Deutschland immer größere Teile des Einkommens auf. Laut einer aktuellen Studie sind rund 6,6 Millionen Mieterhaushalte durch Kaltmiete und Heizkosten überlastet. Besonders drastisch, 3,2 Millionen Haushalte zahlen mehr als 40% ihres Nettoeinkommens fürs Wohnen. Weitere 3,4 Millionen liegen bei 30-40%. Für das untere Einkommensdrittel wird es besonders eng. Diese Haushalte haben im Schnitt nur 1.417 Euro netto im Monat. Die untersten 10% müssen laut Studie durchschnittlich sogar 60% ihres Einkommens fürs Wohnen ausgeben. 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
1: Ich würde von Ihnen gerne mal so jetzt nach knapp 3 Jahren erfahren, wie viel von dem, was Sie da damals vorausgesagt haben, ist denn tatsächlich eingetreten? Und gab es auch Punkte, wo Sie sich geirrt haben?
2: Ich habe es unterschätzt damals noch, was da läuft. Also ich denke schon, dass ich grundsätzlich die richtig lag mit der Einschätzung. Und dass der PCR-Test benutzt wurde, praktisch um die Fälle zu produzieren, vor denen wir dann Angst haben sollten. Dass Menschen umgebracht wurden und geschädigt wurden durch falsche Medikation, die uns dann als Opfer einer Seuche dann vorgeführt wurden. Dass mithilfe der Medien dieses ganze Theater inszeniert wurde. Aber ich habe nicht gedacht, dass die Korruption unserer Institutionen so perfekt vorbereitet war. Das habe ich überhaupt nicht für möglich gehalten.
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1: Ja, und man muss sich hier die Frage stellen, wozu braucht es überhaupt eine Gesundheitsbehörde? Wozu braucht es ein Gesundheitsamt? Wozu braucht es eben halt auch eine Gesundheitsregierung, wie zum Beispiel unter Lauterbach in Deutschland? Die Menschen können selbst entscheiden, eigenverantwortlich, was sie machen und was sie lassen. Diese Ämter, wie zum Beispiel das Gesundheitsamt, die Gesundheitsämter bzw. das Bundesministerium für Gesundheit in Deutschland, dafür können wir es am besten beschreiben, sind nichts anderes als Wegbereiter für die Pharmaindustrie, die Medikamente und die Impfungen nach vorne zu bringen. Ausschließlich und nichts anderes.

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1: Ein Markt ist immer ein Entdeckungsverfahren, wenn man Leute in Ruhe lässt, wie übrigens auch zwangsläufig in der frühen Bundesrepublik, wenn man nicht steuern kann, weil einem die Mittel dazu fehlen, dann wächst von unten heraus induktiv eine Struktur, die dann auch sehr resilient ist. Und was in unserer heutigen hocharbeitsteiligen Gesellschaft sich dann für Strukturen bilden werden, wenn man sie denn lässt, das weiß Gott alleine, weil dann die Kreativität völlig neue Wege geht, die wir uns in unseren Köpfen heute noch gar nicht vorstellen.
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0: 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Im Hafen der rumänischen Schwarzmeerstadt Konstanza ist am Freitag eine Seedrohne explodiert. Russland machte die Ukraine für den Vorfall verantwortlich. Es handelt sich um unbemannte ukrainische Wasserfahrzeuge, schrieb die russische Botschaft in Rumänien und fügte an, jeder Versuch, diese Drohnen direkt oder indirekt mit Russland in Verbindung zu bringen und Russland die Verantwortung für den Vorfall zuzuschreiben, ist völlig unbegründet. Erst vergangene Woche war in Rumänien in Galati, nahe der Grenze zur Ukraine, eine Drohne in ein Wohnhaus eingeschlagen. Bei dem Vorfall wurden zwei Menschen verletzt. Rumänischen Angaben zufolge hatte es sich bei der Drohne um ein russisches Fabrikat gehandelt. Moskau hatte die Angaben aber in Zweifel gezogen. Immer wieder fallen auf den Berliner Straßen Schüsse. Deswegen gibt es eine eigene Ermittlergruppe. Rund 3 Monate nach der Gründung bei der Staatsanwaltschaft befinden sich 29 Verdächtige in Untersuchungshaft. Das teilte ein Sprecher der Staatsanwaltschaft auf Anfrage der deutschen Presseagentur mit. Insgesamt bearbeiten die Juristen 126 Verfahren. Die Berliner Polizei richtete die Ermittlergruppe ein, nachdem die Schusswaffengewalt in der Hauptstadt deutlich zugenommen hatte. Hintergrund waren wiederholte Straftaten um türkisch-kurdische Gewerbetreibende. Insbesondere Schüsse auf deren Lokale durch mutmaßlich andere türkisch-kurdische Mitglieder der organisierten Kriminalität. Alleine in diesem Jahr wurde nach Polizeiangaben bereits in 46 Fällen aus Handfeuerwaffen scharf geschossen, wie die Berliner Morgenpost berichtete. Wie hoch die Dunkelziffer liegt, kann natürlich niemand sagen. Laut Medienberichten führt die US-Regierung derzeit Gespräche mit europäischen Ländern über die mögliche Stationierung weiterer Atomwaffen in Europa. The Telegraph schrieb dazu, bei den Gesprächen haben US-Vertreter signalisiert, dass sie bereit sind, die Anzahl der NATO-Länder zu erhöhen, die amerikanische luftgestützte Atomwaffen beherbergen. Die geheimen Gespräche finden statt, obwohl US-Präsident Donald Trump Truppen und wichtige konventionelle Waffensysteme derzeit aus Europa abzieht. Nachdem ein Bürger den Bundeskanzler auf Facebook als Lügenfritz tituliert hatte, sah das Amtsgericht Öhringen in Baden-Württemberg darin eine strafbare Beleidigung eines Politikers und erließ einen Strafbefehl. Dieser wurde damit begründet, dass die Bezeichnung Lügenfritz geeignet sei, das Vertrauen in die Integrität des Kanzlers zu erschüttern. Nun muss der Mann 2000 Euro zahlen. Der stellvertretende Sprecher der Bundesregierung, Steffen Mayer, verteidigte Merz gegenüber dem Journalisten Florian Warweg. Mayer sagte dazu, Merz habe persönlich keine Strafanzeige erstattet und das Verfahren liege ausschließlich in den Händen der Justiz sowie der zuständigen Strafverfolgungsbehörden. Die Empörungswelle schwappte offenbar bis ins Ausland. Denn nun äußert sich auch die US-Diplomatin Sarah B. Rogers zu dem Fall und wirft Deutschland Zensur vor. 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
1: Nur wenn man sich zu sehr immer auf gewisse kleine Aspekte konzentriert, dann verliert man das Große und Ganze. Ich meine, ich könnte jetzt auch sagen zum Beispiel, dass die deutsche Kriminalität auch ein riesengroßes globales Problem ist. Kevan hat jetzt gerade zum Beispiel die Rüstungsindustrie angesprochen, aber wenn du dir alleine anguckst, welche Firmen zum Beispiel das meiste Geld verdienen, ja, im Falle von Volkswagen zum Beispiel und SAP. SAP hat sich seinen Standpunkt ja eigentlich nur dadurch gesichert, dass sie geklaut haben bei Oracle mehr oder weniger. Also es war eigentlich nichts anderes als Wirtschaftsbetrug und da wurden Daten geklaut und so hat man sich ein Unternehmen erwirtschaftet, was 170 Milliarden pro Jahr erwirtschaftet und einen Vergleich gezahlt hat von 360 Millionen. Und dann waren sie fein raus. Volkswagen hat getrickst mit der Dieselgate-Affäre und so weiter. Also man sieht, Kriminalität findet auf jeder Ebene statt. Aber der Kleine auf der Straße mit seinem Messer und so weiter ist so diese Mikroebene. Aber auf der Makroebene finden Sachen statt, die können wir uns alle gar nicht vorstellen.
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1: Weißt du, wenn du dir einen Heiligen vorstellst, ne, dann würdest du ja dir jetzt nicht einen Typ vorstellen, der, weiß nicht, so...
2: Ich würde mir nicht den Papst vorstellen, auf jeden Fall.
1: Ja, ich auch nicht. Ja, aber von dem rede ich auch gar nicht. Ich meine jetzt wirklich einen Heiligen. Wie auch immer. Stell dir irgendjemanden einen Heiligen vor oder jemanden, den du als heilig erachten würdest. Welche Qualitäten hat ein Heiliger? Da würde niemand sagen, ja, das ist so einer, der macht halt so voll sein Ding, ne, der frisst, keine Ahnung, der ist, also... Der isst halt gerne sehr viel, teilt auch nicht so mit anderen, weil er halt so voll immer Bock hat auf Essen und baut halt so den ganzen Tag an seiner Elektrolokomotiven rum und schottet sich so sehr ab. So würde man sich jetzt eigentlich einen Heiligen nicht vorstellen, sondern beim Heiligen hast du automatisch im Kopf, okay, der teilt mit anderen, der hilft anderen. Es ist immer so, mit Heilig assoziieren wir eigentlich immer diese Qualität so, jemand anderem wird geholfen, ein Mensch, der anderen gibt, der sich selbst hergibt für andere.
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1: Aber die sind ja alle nicht mehr da. Jetzt sind ja so Leute da wie Georg Restle, ja, das ist der Monitor-Chef, der Chef des Politmagazins Monitor, ja. Der jetzt gerade wieder, was hat er alles auf X?
2: Jetzt guck mal, aber jetzt guck da mal. Also gerade also, was den Restle angeht, ja, ich gucke Monitor, seit ich irgendwie laufen kann. Der Restle hat eine politische Meinung. So. Und diese Meinung unterscheidet sich erstmal von meiner und von deiner vermutlich noch grundsätzlicher. Und dementsprechend ist der natürlich mit seinem Magazin in der Schusslinie von genau den Leuten, die mit dem, was er da sagt, überhaupt nichts anfangen können. Das stellen wir fest.
1: Ja, aber er hat jetzt auch nicht die Aufgabe, seine eigene politische Meinung in sein Magazin zu gießen.
2: So, weiß auf. Und der Punkt ist, das kann so lange gut gehen. Ein Magazin ist dann natürlich eine andere Sache als eine Nachrichtensendung. Ne? Magazin ist ja immer schon so ein bisschen anders. Der Punkt ist, das Problem ist nicht, dass der Georg Restle da seine Meinung sagt, sondern das Problem ist, dass es keinen anderen gibt, der eine Sendung macht, die auch zu diesem Zeitpunkt läuft.
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0: 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Die Neuköllner Integrationsbeauftragte Güner Balzi wirft der früher von der Linkspartei geführten Berliner Justizverwaltung vor, die Fortbildung und Vernetzung sogenannter muslimischer Friedensrichter unterstützt zu haben. In einem Podcast sprach sie über islamistische Strukturen in Berlin. Islamisten hätten sich insbesondere im Bezirk Neukölln nicht nur in Moscheegemeinden etabliert, sondern auch in der Bildungsarbeit, in der Nachbarschaftsarbeit und in Integrationsprojekten. Und, sagte sie, es gibt diese Schlichter, die Konflikte außerhalb staatlicher deutscher Gerichte regeln. Auf die Frage, wie häufig sie erlebe, dass in solchen Milieus eigene Regeln angewandt, die Scharia herangezogen oder sogenannte Friedensrichter eingeschaltet würden, antwortete Balci: täglich. Eine Demonstration in Brüssel, die sich gegen eine Bildungsreform der Regierung richtete und zunächst friedlich verlief, wurde nach kurzer Zeit von überwiegend migrantischen Gruppen gekapert und endete in heftigen Ausschreitungen mit der Polizei. Bushaltestellen wurden zerstört, Leihräder angezündet und Geschäfte attackiert. Die Polizei, die selbst von dem Ausmaß der Ausschreitungen überrascht wurde, musste unter anderem Tränengas und Wasserwerfer einsetzen. Die neue ungarische Regierung unter Péter Magyar hat das Veto gegen den Europäischen Friedensfonds aufgehoben. Damit werden rund 6,6 Milliarden Euro für Waffenlieferungen an die Ukraine und Entschädigungen an EU-Staaten freigegeben. Die Entscheidung erfolgte auf Ebene der EU-Botschafter in Brüssel. Eine formelle Zustimmung der Mitgliedstaaten steht noch aus. Laut einem Bericht bleibt die Entscheidung jedoch weitgehend symbolisch. Die Steuergelder waren bereits im Haushalt eingeplant und während des Vetos von Ungarn wurden einfach sogenannte alternative Finanzierungswege genutzt. Eine qualitative Steigerung der Militärhilfe für die Ukraine ist daher nicht zu erwarten. Ungarn hat nach jahrelanger Blockade den Weg für weitere EU-Beitrittsverhandlungen mit der Ukraine freigemacht. Die EU-Botschafter der 27 Mitgliedstaaten leiteten am Mittwochabend den Prozess zur formellen Eröffnung des ersten Verhandlungsblocks mit der Ukraine und Moldau ein, wie die zyprische EU-Ratspräsidentschaft mitteilte. Ungarn unterstütze damit die Eröffnung des ersten Verhandlungsclusters, nicht aber einen beschleunigten EU-Beitritt der Ukraine. Im ersten Verhandlungsabschnitt geht es unter anderem um Rechtsstaatlichkeit, Justiz und öffentliche Verwaltung. Ob die Ukraine, die von Experten als eines der korruptesten Länder der Welt eingeordnet wird, den Anforderungen bald entspricht oder sich die EU einfach weiter an die Ukraine annähert, wird die Zeit zeigen, meinen Kritiker. 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
1: Haben wir alle als Menschen diese Sehnsucht, diese Suchen danach, diese klassischen Fragen, wo kommen wir her, wo gehen wir hin, warum sind wir da? Und das kann man natürlich alles wegschieben. Man kann sich mit Arbeit zuhauen, man kann sich mit seinem Leben zuhauen und muss über nichts nachdenken. Das ist sehr angenehm. Und wenn man über nichts nachdenkt, dann ist das genau der Grund, warum man nicht selbstbestimmt lebt. Denn wie oft habe ich das erlebt, dass Menschen denken, ich bin auf diesen Job angewiesen, ich muss hier wirklich korrekt sein. Was für ein Bullshit. Wir haben das doch erlebt im Gesundheitswesen.
2: Ja.
1: Wie viele Menschen damit richtig eingenordet wurden, jetzt was anderes zu machen. Endlich raus aus der Mühle, weil sie mal auf die Idee kamen, ich muss da jetzt raus, weil ich geschubst werde. Die wären nie von sich aus da rausgegangen. Und genauso gab es die, die reingeschubst wurden. Aber was wir einfach erleben ist, dass wir Menschen glauben, da ist eine Sicherheit, da ist eine Arbeitsstelle und wenn ich die habe, dann ist alles sicher und wenn die weg ist, ist alles unsicher. Was für ein Unsinn.

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1: Man kann nicht mehr reden, ohne dass man irgendwie zu einem Lager zugeordnet wird. Das hört sich aber danach an, dass du jetzt zu denen zählst, anstatt sich mit dem auseinanderzusetzen, der dir gegenüber sitzt. Auch also das, dein Bruder, deine Schwester, wie auch immer, Sohn, Tochter. Und wir haben einfach das Problem, wir sprechen nicht mehr miteinander als Menschen, sondern irgendwie hat man das Gefühl ganz oft, ich glaube, das hatten hier sehr viele Menschen auch in dieser Zeit, dass man mit einer Ideologie spricht, mit vorgefertigten Phrasen, die man irgendwo copy-pasted hat. Und das finde ich so traurig an der Entwicklung. Und ich glaube, es führt kein Weg dran vorbei, dass wir es schaffen, angstfreie Debattenräume zu schaffen, wo man frei von diesen Ängsten miteinander sprechen kann.
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1: Wir haben eigentlich schon einen heftigen Comedy-Hype. Also in Berlin sprießen die Comedy-Shows wie Pilze aus dem Boden. Ich kenne die wenigsten, weil, naja, wissen wir ja. Aber
2: du darfst ja nicht.
1: Ich darf ja nicht. Ja, genau, Felix Lobrecht. Warum darf ich eigentlich nicht bei dir auftreten?
2: Und neues T-Shirt gleich, ich darf ja nicht.
1: Genau, ich darf ja nicht. Und da gibt's echt Comedy, ich glaube, Comedy boomt einfach überall, weil wir in einer Zeit leben, wo viele Männer verlernt haben, handwerkliche Dinge zu tun und sich denken, okay, wie komme ich auch ohne Fähigkeiten an Frauen ran, und deswegen muss ich einfach reden.
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0: 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Die Leistungskürzungen in Deutschland für abgelehnte Asylbewerber verstoßen gegen EU-Recht. Grundlegende Leistungen wie Kleidung und Haushaltsprodukte dürften auch Asylbewerbern, für die ein anderes EU-Land zuständig ist, nicht gestrichen werden, entschied der Europäische Gerichtshof in Luxemburg. Hintergrund ist die Klage eines Afghanen, der den bayerischen Landkreis Schweinfurt verklagt hatte, weil ihm im Januar und Februar 2022 Sozialleistungen gekürzt wurden, nachdem sein Asylantrag in Deutschland wegen der Zuständigkeit von Rumänien abgelehnt wurde. Immer wieder fallen auf den Berliner Straßen Schüsse. Deswegen gibt es eine eigene Ermittlergruppe. Rund 3 Monate nach der Gründung bei der Staatsanwaltschaft befinden sich 29 Verdächtige in Untersuchungshaft. Das teilte ein Sprecher der Staatsanwaltschaft auf Anfrage der deutschen Presseagentur mit. Insgesamt bearbeiten die Juristen 126 Verfahren. Die Berliner Polizei richtete die Ermittlergruppe ein, nachdem die Schusswaffengewalt in der Hauptstadt deutlich zugenommen hatte. Hintergrund waren wiederholte Straftaten um türkisch-kurdische Gewerbetreibende. Insbesondere Schüsse auf deren Lokale durch mutmaßlich andere türkisch-kurdische Mitglieder der organisierten Kriminalität. Alleine in diesem Jahr wurde nach Polizeiangaben bereits in 46 Fällen aus Handfeuerwaffen scharf geschossen, wie die Berliner Morgenpost berichtete. Wie hoch die Dunkelziffer liegt, kann natürlich niemand sagen. Laut Medienberichten führt die US-Regierung derzeit Gespräche mit europäischen Ländern über die mögliche Stationierung weiterer Atomwaffen in Europa. The Telegraph schrieb dazu, bei den Gesprächen haben US-Vertreter signalisiert, dass sie bereit sind, die Anzahl der NATO-Länder zu erhöhen, die amerikanische luftgestützte Atomwaffen beherbergen. Die geheimen Gespräche finden statt, obwohl US-Präsident Donald Trump Truppen und wichtige konventionelle Waffensysteme derzeit aus Europa abzieht. Nachdem ein Bürger den Bundeskanzler auf Facebook als Lügenfritz tituliert hatte, sah das Amtsgericht Öhringen in Baden-Württemberg darin eine strafbare Beleidigung eines Politikers und erließ einen Strafbefehl. Dieser wurde damit begründet, dass die Bezeichnung Lügenfritz geeignet sei, das Vertrauen in die Integrität des Kanzlers zu erschüttern. Nun muss der Mann 2000 Euro zahlen. Der stellvertretende Sprecher der Bundesregierung, Steffen Mayer, verteidigte Merz gegenüber dem Journalisten Florian Warweg. Mayer sagte dazu, Merz habe persönlich keine Strafanzeige erstattet und das Verfahren liege ausschließlich in den Händen der Justiz sowie der zuständigen Strafverfolgungsbehörden. Die Empörungswelle schwappte offenbar bis ins Ausland. Denn nun äußert sich auch die US-Diplomatin Sarah B. Rogers zu dem Fall und wirft Deutschland Zensur vor. 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
1: Das alles nur, um zu sagen, wenn wir heute in einem Prozess sehen, wo wir diese Morosität der Systeme sehen, ist trotzdem die Frage, und es ist für mich die Frage, wollen wir deswegen das Kind mit dem Bade ausschütten und wollen wir deswegen zurück in einen, sagen wir mal, anarchischen Zustand? Und wie würde der organisiert werden? Und zwar organisiert anders, als dass dann das Kapital komplett ohne Rechtsstaat durchmarschiert und wir wieder in mittelalterliche Verhältnisse fallen, wo das Gesindel vor den Toren ist und die Bürger in der Stadt und so weiter und so weiter. Die Refeudalisierung der Gesellschaft ist doch in vollem Gang. Mir schwellt es auch in der Halskrause, wenn ich irgendwie von Family Offices höre, ja, und irgendwie das Gefühl habe, dass ganz Deutschland inzwischen von Family Offices regiert wird, was ja im Prinzip so moderne Fürstentümer eigentlich sind, ja, irgendwelche Quantfamilien oder wie auch immer. Darüber können wir reden.

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1: Naja, und die Ausgaben für Verteidigung, die sind ja in Deutschland schon lange ein Thema. Und da bemüht man sich offenbar jetzt auch gleich vorauseilenden Gehorsam dem großen Bruder in Amerika zu signalisieren. Denn, das schreibt NTV, der Vorsitzende des Verteidigungsausschusses im Bundestag, Markus Faber heißt der Mann, der hat jetzt angesichts von Trumps Wahl eine Steigerung der deutschen Investitionen in die Verteidigung gefordert. Und zwar, ja, nicht 2, sondern jetzt dann gleich mal sportlich 3% der jährlichen Wirtschaftsleistung. Wörtlich sagt er, Deutschland erreicht dieses Jahr zum ersten Mal das 2%-Ziel der NATO. Das hatte Donald Trump in seiner ersten Amtszeit immer gefordert. Deutschland hat daher eine gute Verhandlungsbasis für die Zukunft. Und er fügt hinzu, klar wird aber bei der Fähigkeitsplanung der NATO, dass die 2% in Zukunft nur ein Minimum sein werden.
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1: Teil ist vielleicht noch aufzuhalten, aber einen großen Teil der Schäden sind passiert. Und wenn etwas einmal weg ist, ich zitiere jetzt Hans-Werner Sinn, schließe mich dem aber komplett an. Wenn das weg ist, kriegen wir es nicht zurück. Dann ist es in China oder in Japan oder sonst wo. Und zu guter Letzt sagen auch noch die Amerikaner, auch unsere Energie ist günstiger, nachdem sie uns Nord Stream weggesprengt haben, kommt doch zu uns. Also es sieht wirklich nicht gut aus in diesem Land. Darüber müssen wir uns klar sein. Das deutsche Wirtschaftsmodell, was eigentlich das für mich Beste der Welt war, gut, Schweiz und angrenzende Länder ähnlich, das um 1900 wirklich vorbildhaft war und dann auch noch bis in die 90er, 2000er Jahre hinein ganz gut gehalten hat. Das fällt uns auseinander und es wird auch so nicht zu halten sein. Wir können uns nur überlegen, wo wir einzelne Stärken vielleicht noch haben, auf die wir aufbauen können, aber in der Breite werden wir es erstmal nicht halten können. Das ist erodiert und teilweise kollabiert.
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Die Neuköllner Integrationsbeauftragte Güna Balzi wirft der früher von der Linkspartei geführten Berliner Justizverwaltung vor, die Fortbildung und Vernetzung sogenannter muslimischer Friedensrichter unterstützt zu haben. In einem Podcast sprach sie über islamistische Strukturen in Berlin. Islamisten hätten sich insbesondere im Bezirk Neukölln nicht nur in Moscheegemeinden etabliert, sondern auch in der Bildungsarbeit, in der Nachbarschaftsarbeit und in Integrationsprojekten. Und, sagte sie, es gibt diese Schlichter, die Konflikte außerhalb staatlicher deutscher Gerichte regeln. Auf die Frage, wie häufig sie erlebe, dass in solchen Milieus eigene Regeln angewandt, die Scharia herangezogen oder sogenannte Friedensrichter eingeschaltet würden, antwortete Balci: täglich. Im Hafen der rumänischen Schwarzmeerstadt Constanța ist am Freitag eine Seedrohne explodiert. Russland machte die Ukraine für den Vorfall verantwortlich. Es handelt sich um unbemannte ukrainische Wasserfahrzeuge, schrieb die russische Botschaft in Rumänien und fügte an: Jeder Versuch, diese Drohnen direkt oder indirekt mit Russland in Verbindung zu bringen und Russland die Verantwortung für den Vorfall zuzuschreiben, ist völlig unbegründet. Erst vergangene Woche war in Rumänien in Galați, nahe der Grenze zur Ukraine, eine Drohne in ein Wohnhaus eingeschlagen. Bei dem Vorfall wurden zwei Menschen verletzt. Rumänischen Angaben zufolge hatte es sich bei der Drohne um ein russisches Fabrikat gehandelt. Moskau hatte die Angaben aber in Zweifel gezogen. Eine Demonstration in Brüssel, die sich gegen eine Bildungsreform der Regierung richtete und zunächst friedlich verlief, wurde nach kurzer Zeit von überwiegend migrantischen Gruppen gekapert und endete in heftigen Ausschreitungen mit der Polizei. Bushaltestellen wurden zerstört, Leihräder angezündet und Geschäfte attackiert. Die Polizei, die selbst von dem Ausmaß der Ausschreitungen überrascht wurde, musste unter anderem Tränengas und Wasserwerfer einsetzen. Ungarn hat nach jahrelanger Blockade den Weg für weitere EU-Beitrittsverhandlungen mit der Ukraine freigemacht. Die EU-Botschafter der 27 Mitgliedstaaten leiteten am Mittwochabend den Prozess zur formellen Eröffnung des ersten Verhandlungsblocks mit der Ukraine und Moldau ein, wie die zyprische EU-Ratspräsidentschaft mitteilte. Ungarn unterstütze damit die Eröffnung des ersten Verhandlungsclusters, nicht aber einen beschleunigten EU-Beitritt der Ukraine. Im ersten Verhandlungsabschnitt geht es unter anderem um Rechtsstaatlichkeit, Justiz und öffentliche Verwaltung. Ob die Ukraine, die von Experten als eines der korruptesten Länder der Welt eingeordnet wird, den Anforderungen bald entspricht oder sich die EU einfach weiter an die Ukraine annähert, wird die Zeit zeigen, meinen Kritiker. 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
1: Also Hitler hat auch bestimmt mal gesagt, morgen, aber das brauchen wir noch. Das können wir auf das guten Morgen können wir nicht verzichten. Also sonst wirst du auch gehitlert. Und was ich total interessant finde, ist, wenn ganz Amerika jetzt vernazit wird und gehitlert wird, dann darfst du demnächst nicht mehr Metallica hören. Du darfst also diese ganzen guten Leute, die jetzt Twitter verlassen, die müssen oder X verlassen, die dürfen nicht mehr Metallica hören, kein Popcorn essen, keine Blockbuster mehr gucken. Also aus Amerika dürfen die eigentlich gar nichts mehr machen. Darauf müssen sie verzichten. Und das verkünden sie jetzt auch jeden Tag. Aber dann wird in Aschaffenburg ein zweijähriges Kind ermordet und dazu sagen sie lieber nichts. Also da haben sie dann ganz, das ist ja gerne in der Kultur, meine Kollegen, da sagen sie nichts. Da kommt dann nur LOVE oder eine Trauerkerze. Das ist auch interessant. Eine Trauerkerze erscheint dann da und das ist das Einzige, was sie dazu äußern.

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1: Entgegen dem ganz großen Willen der deutschen Bürger wollen die Krieg führen, während die Deutschen im ganz großen Anteil sagen, nein, wir haben kein Interesse an irgendeiner Kriegshandlung, nicht gegen Russland und gegen andere. Es sind diese Politiker und es sind diese Seilschaften, die diesen Krieg vorantreibt. Die Botschaft an alle da draußen im Lande ist, sie meinen es ernst. Verwechselt bitte nicht das Drohen und Säbelrasseln, was sie dort betreiben, mit einem Bluff. Denn es ist kein Bluff. Ja, sie drohen. Ja, sie rasseln mit dem Säbel. Und nein, sie wollen keinen Atomkrieg. Aber sie bluffen nicht. Sie meinen es bitter ernst. Weil tatsächlich an dem Ausweiten dieser Verdienstmaschinerie, die da der Ukraine-Krieg ist, die Existenz eben dieses Deep States hängt, da er abgeschnitten ist von seinen bisherigen Fleischtöpfen in den USA.
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1: Die wissen natürlich, dass wir recht haben. Also bei der ganzen Corona-Geschichte, zum Schluss muss eigentlich jeder sagen, wir hatten vom ersten Tag an recht. Man wird das öffentlich nie sagen. Aber die wissen es natürlich. Auch die ganze Sache mit der Impferei. Plötzlich und unerwartet ist jetzt das große Schlagwort. Das würde ich jetzt zum Wort des Jahres machen. Plötzlich und unerwartet. Es sterben die Leute, Sportler, alles Mögliche. Keiner fragt, woran das wohl liegen könnte. Totgeburten, Brustkrebs, all diese Dinge. Also ich sage immer Hauptwirkung und nicht Nebenwirkung. Darüber muss man doch reden. Ist doch völlig egal, ob ich geimpft bin oder nicht. Ich muss doch als Journalist die Wahrheit rauskriegen.
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0: 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Immer wieder fallen auf den Berliner Straßen Schüsse. Deswegen gibt es eine eigene Ermittlergruppe. Rund 3 Monate nach der Gründung bei der Staatsanwaltschaft befinden sich 29 Verdächtige in Untersuchungshaft. Das teilte ein Sprecher der Staatsanwaltschaft auf Anfrage der deutschen Presseagentur mit. Insgesamt bearbeiten die Juristen 126 Verfahren. Die Berliner Polizei richtete die Ermittlergruppe ein, nachdem die Schusswaffengewalt in der Hauptstadt deutlich zugenommen hatte. Hintergrund waren wiederholte Straftaten um türkisch-kurdische Gewerbetreibende, insbesondere Schüsse auf deren Lokale durch mutmaßlich andere türkisch-kurdische Mitglieder der organisierten Kriminalität. Alleine in diesem Jahr wurde nach Polizeiangaben bereits in 46 Fällen aus Handfeuerwaffen scharf geschossen, wie die Berliner Morgenpost berichtete. Wie hoch die Dunkelziffer liegt, kann natürlich niemand sagen. Die Leistungskürzungen in Deutschland für abgelehnte Asylbewerber verstoßen gegen EU-Recht. Grundlegende Leistungen wie Kleidung und Haushaltsprodukte dürften auch Asylbewerbern, für die ein anderes EU-Land zuständig ist, nicht gestrichen werden, entschied der Europäische Gerichtshof in Luxemburg. Hintergrund ist die Klage eines Afghanen, der den bayerischen Landkreis Schweinfurt verklagt hatte, weil ihm im Januar und Februar 2022 Sozialleistungen gekürzt wurden, nachdem sein Asylantrag in Deutschland wegen der Zuständigkeit von Rumänien abgelehnt wurde. Laut Medienberichten führt die US-Regierung derzeit Gespräche mit europäischen Ländern über die mögliche Stationierung weiterer Atomwaffen in Europa. The Telegraph schrieb dazu, bei den Gesprächen haben US-Vertreter signalisiert, dass sie bereit sind, die Anzahl der NATO-Länder zu erhöhen, die amerikanische luftgestützte Atomwaffen beherbergen. Die geheimen Gespräche finden statt, obwohl US-Präsident Donald Trump Truppen und wichtige konventionelle Waffensysteme derzeit aus Europa abzieht. Nachdem ein Bürger den Bundeskanzler auf Facebook als Lügenfritz tituliert hatte, sah das Amtsgericht Öhringen in Baden-Württemberg darin eine strafbare Beleidigung eines Politikers und erließ einen Strafbefehl. Dieser wurde damit begründet, dass die Bezeichnung Lügenfritz geeignet sei, das Vertrauen in die Integrität des Kanzlers zu erschüttern. Nun muss der Mann 2000 Euro zahlen. Der stellvertretende Sprecher der Bundesregierung, Steffen Mayer, verteidigte Merz gegenüber dem Journalisten Florian Warweg. Mayer sagte dazu, Merz habe persönlich keine Strafanzeige erstattet und das Verfahren liege ausschließlich in den Händen der Justiz sowie der zuständigen Strafverfolgungsbehörden. Die Empörungswelle schwappte offenbar bis ins Ausland. Denn nun äußert sich auch die US-Diplomatin Sarah B. Rogers zu dem Fall und wirft Deutschland Zensur vor. 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
1: Weißt du, du sagst, du hast vor 30 Jahren, als die Grünen gegründet wurde, dich für die Grünen eingesetzt. Wir waren uns aber auch schon darüber klar, dass vor 30 Jahren eine ganz andere Meinungsvielfalt herrschte. Also man konnte, ja. Das Spektrum war natürlich viel, viel größer.
2: Die Toleranz war größer, nicht? Die Toleranz war größer. Und das gehörte dann irgendwo auch, und ich habe ja eben ein paar Namen genannt, nicht? Da waren Kienzle und Hauser zum Beispiel, das war ja ein geiles Format, was da unterwegs war, nicht? Da waren diese zwei Positionen einfach und die haben sich gestritten und jeder hat mit Freude und Liebe zugeguckt und das fand das ganz toll. Das ist nicht mehr so.

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1: Ganz genau. Und wenn wir die 25% Zölle anschauen, dann kann ich dir auch die Zahl sagen, die ersten Analysten errechnet haben. Das wären über 10 Jahre 3.300 Milliarden Einnahmen. Oh. Und hier reden wir über Kanada, Mexiko und 10% auf China. Die sind hoch zu fahren. Trump erwähnt da manchmal auch den Ex-Präsidenten oder den alten Präsidenten McKinley. Und das war letztendlich so weit zurück, als Amerika sich ausschließlich über diese Zölle praktisch finanziert hat. Und das finde ich hochinteressant. Auch unter dem Gesichtspunkt, die ersten, die reagiert haben, waren Saudi-Arabien. Saudi-Arabien hat im Grunde genommen sofortige Reaktionen auf die Trump-Inauguration losgelassen, also auf die Vereinigung. Sie haben gesagt, wir investieren 600 Milliarden Dollar in den nächsten 4 Jahren in den USA. Und

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1: Amerika ist mein Gefühl. Und wie gesagt, ich glaube, wenn es bei der Blase schon so ist, dann ist es bei den anderen viel schlimmer. Und besonders auf dem Land dann ja auch, darf man auch nicht vergessen. Auf jeden Fall ist es so, dass ich glaube, dass Amerika, deswegen hatte ich das eben gefragt, es unfassbar erleichtert ist, dass der Zauber vorbei ist. Und im gleichen Maße, wie Amerika erleichtert ist, im gleichen Maße sind, glaube ich, unsere Journalisten verzweifelt bis zum Umfallen. Und das äußert sich jetzt in den skurrilsten Äußerungen, in den skurrilsten Berichten und Artikeln. Und ich muss ehrlich sagen, mir macht das viel Freude.
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0: 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Die Neuköllner Integrationsbeauftragte Güna Balzi wirft der früher von der Linkspartei geführten Berliner Justizverwaltung vor, die Fortbildung und Vernetzung sogenannter muslimischer Friedensrichter unterstützt zu haben. In einem Podcast sprach sie über islamistische Strukturen in Berlin. Islamisten hätten sich insbesondere im Bezirk Neukölln nicht nur in Moscheegemeinden etabliert, sondern auch in der Bildungsarbeit, in der Nachbarschaftsarbeit und in Integrationsprojekten. Und, sagte sie, es gibt diese Schlichter, die Konflikte außerhalb staatlicher deutscher Gerichte regeln. Auf die Frage, wie häufig sie erlebe, dass in solchen Milieus eigene Regeln angewandt, die Scharia herangezogen oder sogenannte Friedensrichter eingeschaltet würden, antwortete Balci: täglich. Im Hafen der rumänischen Schwarzmeerstadt Konstanza ist am Freitag eine Seedrohne explodiert. Russland machte die Ukraine für den Vorfall verantwortlich. Es handelt sich um unbemannte ukrainische Wasserfahrzeuge, schrieb die russische Botschaft in Rumänien und fügte an: Jeder Versuch, diese Drohnen direkt oder indirekt mit Russland in Verbindung zu bringen und Russland die Verantwortung für den Vorfall zuzuschreiben, ist völlig unbegründet. Erst vergangene Woche war in Rumänien in Galati, nahe der Grenze zur Ukraine, eine Drohne in ein Wohnhaus eingeschlagen. Bei dem Vorfall wurden zwei Menschen verletzt. Rumänischen Angaben zufolge hatte es sich bei der Drohne um ein russisches Fabrikat gehandelt. Moskau hatte die Angaben aber in Zweifel gezogen. Die neue ungarische Regierung unter Péter Magyar hat das Veto gegen den Europäischen Friedensfonds aufgehoben. Damit werden rund 6,6 Milliarden Euro für Waffenlieferungen an die Ukraine und Entschädigungen an EU-Staaten freigegeben. Die Entscheidung erfolgte auf Ebene der EU-Botschafter in Brüssel. Eine formelle Zustimmung der Mitgliedstaaten steht noch aus. Laut einem Bericht bleibt die Entscheidung jedoch weitgehend symbolisch. Die Steuergelder waren bereits im Haushalt eingeplant und während des Vetos von Ungarn wurden einfach sogenannte alternative Finanzierungswege genutzt. Eine qualitative Steigerung der Militärhilfe für die Ukraine ist daher nicht zu erwarten. Eine Demonstration in Brüssel, die sich gegen eine Bildungsreform der Regierung richtete und zunächst friedlich verlief, wurde nach kurzer Zeit von überwiegend migrantischen Gruppen gekapert und endete in heftigen Ausschreitungen mit der Polizei. Bushaltestellen wurden zerstört, Leihräder angezündet und Geschäfte attackiert. Die Polizei, die selbst von dem Ausmaß der Ausschreitungen überrascht wurde, musste unter anderem Tränengas und Wasserwerfer einsetzen. 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
1: Ja, so ist es, nicht nur bei Ozempic. Es gibt eine Theorie bisher der Zulassung von Medikamenten, und dann gibt es ja spätestens seit Corona, es ist langweilig, das immer wieder sagen zu müssen, aber so ist es nun mal, die Realität. Und die Realität hat uns doch gezeigt, dass die Zulassung dieser Präparate von Comirnaty und Co. nichts, aber auch gar nichts mit irgendwelchen Protokollen zu tun hatte, mit gesundem Menschenverstand, mit dem, was wir medizinisch wissen, sondern wir sehen doch, dass offensichtlich die Pharmaindustrie einerseits Daten einreicht, die sie sich frei zusammenzimmert. Auch das wurde ja bestens belegt am Beispiel Comirnaty, also dieses Impfstoffes von Pfizer und BioNTech. Und wir sehen auf der anderen Seite, dass die Politik sehr geneigt ist, die Regeln so zu verändern, wie ihr das passt. Gehen wir jetzt mal davon aus, dass auf Seiten der Politik kein so großes Interesse an diesem Präparat Semaglutid herrscht, wie beispielsweise an dem vorhin genannten. Es bleibt aber eine Pharmaindustrie auf der anderen Seite, die ja nachweislich keinerlei Grenzen kennt, in irgendeiner Art bei der Herstellung dieser Daten. Also kurz und gut, ich muss sagen als Arzt, vertraue nicht ansatzweise noch irgendeiner dieser Studien, die da existieren. Ich halte sie alle für nichts anderes als Marketinginstrumente und schmeiße sie in die Tonne.
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1: Also wenn sie sich selber quasi nie hinterfragen mussten. Wer sich selber nicht viel hinterfragt, der wird auch die Welt nicht hinterfragen, weil er ist ja das, womit er mit der Welt in Kontakt tritt, so, ne? Und deswegen bin ich manchmal relativ dankbar für alle Erfahrungen in meinem Leben, die mich dazu gezwungen haben, sich sehr intensiv mit mir auseinanderzusetzen, weil der Moment, wo ich plötzlich bei mir so geguckt habe, hey, warum bin ich so, wie ich bin und warum funktioniere ich so, warum denke ich so, warum habe ich die Baustelle und warum ist das und das so und so, in dem Moment habe ich auch automatisch, fing das dann ganz automatisch an, sich mit dem, also mit auf zu übertragen auf meine Beschäftigung mit meiner Umwelt, dass ich auch angefangen habe zu hinterfragen, okay, was geht hier eigentlich ab so, warum haben Leute hier so viel Angst, zum Beispiel ihre Meinung zu sagen, warum ist die Stimmung hier so und so? Und ich habe das Gefühl, diese ganze Dynamik von, ja, man hat Angst, seine Meinung zu sagen oder man hat Angst, irgendwie was anzupacken und nach draußen zu gehen, was zu verändern, das resultiert vor allem daher, dass sich viele Leute einfach überhaupt nicht selber kennen.
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1: Dann kommt man ganz schnell in so eine Situation, dass man jeden Scheiß mitträgt. Hauptsache, man wird nicht angegriffen. Und das kann was mit materieller Fallhöhe zu tun haben. Das kann was mit Angst vor, dass einem die Existenz weggenommen wird, zu tun haben. Das kann auch was mit Bequemlichkeit zu tun haben, weil man es schon geschafft hat. Aber am Ende sind die Regierungen, wenn man es ganz ernst nehmen würde, so gut oder so schlecht, wie die Bürger als Demokraten auf den Plan treten. Und ich bin der Meinung, ich habe einmal erlebt, dass ganz viele Bürger in kürzester Zeit auf die Straßen gegangen sind und danach war die Regierung Geschichte und ich bin bis heute dankbar dafür, auch wenn da viele Mächte im Hintergrund mitgewirkt haben und das nicht nur der Verdienst derer war, die den Arsch in der Hose hatten, auf die Straße zu gehen. Aber ich sag mal, im Kern war das trotzdem eine Selbstermächtigung und genauso sollte man Demokratie doch verstehen, dass wir Leute in der Lage sind, unser Leben selber zu bestimmen. Wir haben ja alle ordentlich gelernt.
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0: 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Laut Medienberichten führt die US-Regierung derzeit Gespräche mit europäischen Ländern über die mögliche Stationierung weiterer Atomwaffen in Europa. The Telegraph schrieb dazu, bei den Gesprächen haben US-Vertreter signalisiert, dass sie bereit sind, die Anzahl der NATO-Länder zu erhöhen, die amerikanische luftgestützte Atomwaffen beherbergen. Die geheimen Gespräche finden statt, obwohl US-Präsident Donald Trump Truppen und wichtige konventionelle Waffensysteme derzeit aus Europa abzieht. Immer wieder fallen auf den Berliner Straßen Schüsse. Deswegen gibt es eine eigene Ermittlergruppe. Rund 3 Monate nach der Gründung bei der Staatsanwaltschaft befinden sich 29 Verdächtige in Untersuchungshaft. Das teilte ein Sprecher der Staatsanwaltschaft auf Anfrage der deutschen Presseagentur mit. Insgesamt bearbeiten die Juristen 126 Verfahren. Die Berliner Polizei richtete die Ermittlergruppe ein, nachdem die Schusswaffengewalt in der Hauptstadt deutlich zugenommen hatte. Hintergrund waren wiederholte Straftaten um türkisch-kurdische Gewerbetreibende. Insbesondere Schüsse auf deren Lokale durch mutmaßlich andere türkisch-kurdische Mitglieder der organisierten Kriminalität. Alleine in diesem Jahr wurde nach Polizeiangaben bereits in 46 Fällen aus Handfeuerwaffen scharf geschossen, wie die Berliner Morgenpost berichtete. Wie hoch die Dunkelziffer liegt, kann natürlich niemand sagen. Die Leistungskürzungen in Deutschland für abgelehnte Asylbewerber verstoßen gegen EU-Recht. Grundlegende Leistungen wie Kleidung und Haushaltsprodukte dürften auch Asylbewerbern, für die ein anderes EU-Land zuständig ist, nicht gestrichen werden, entschied der Europäische Gerichtshof in Luxemburg. Hintergrund ist die Klage eines Afghanen, der den bayerischen Landkreis Schweinfurt verklagt hatte, weil ihm im Januar und Februar 2022 Sozialleistungen gekürzt wurden, nachdem sein Asylantrag in Deutschland wegen der Zuständigkeit von Rumänien abgelehnt wurde. Nachdem ein Bürger den Bundeskanzler auf Facebook als Lügenfritz tituliert hatte, sah das Amtsgericht Öhringen in Baden-Württemberg darin eine strafbare Beleidigung eines Politikers und erließ einen Strafbefehl. Dieser wurde damit begründet, dass die Bezeichnung Lügenfritz geeignet sei, das Vertrauen in die Integrität des Kanzlers zu erschüttern. Nun muss der Mann 2000 Euro zahlen. Der stellvertretende Sprecher der Bundesregierung, Steffen Mayer, verteidigte Merz gegenüber dem Journalisten Florian Warweg. Mayer sagte dazu, Merz habe persönlich keine Strafanzeige erstattet und das Verfahren liege ausschließlich in den Händen der Justiz sowie der zuständigen Strafverfolgungsbehörden. Die Empörungswelle schwappte offenbar bis ins Ausland. Denn nun äußert sich auch die US-Diplomatin Sarah B. Rogers zu dem Fall und wirft Deutschland Zensur vor. 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
1: Und auf meiner Schule, war eine Walderschule, war mein Rektor, der hatte hier eine Nummer tätowiert. Und wir sind in dem Moment, als wir von unserem Vater verlassen wurden und wie die Daltons hier, fünf Abgebrochene, da rum, wurden wir auch relativ schnell Sündenbock. Und da hat aber mein Rektor gesagt, lass die in Ruhe. Lass die in Ruhe. Die sind anders, tolerier das. Da wurde der Andersartige, wir haben Toleranz eingetrichtert bekommen. Das ist das Menschenbild an der Walderschule. Jedenfalls war das damals so. Heute musst du geimpft sein, ist eine andere Geschichte. Aber das war das so. Und das heißt, ich habe die Bildung, die ich bekommen habe, bekommen, obwohl ich nicht bezahlen konnte. Und deswegen gebe ich das heute zurück. Das ist mein Feedback an Deutschland. Ich sage, hey, ihr wart mal anders in Deutschland. Das war mal richtig super, das verändert sich. Und das ist schlecht.
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1: Da ist die Botschaft, so langweilig sie ist, und ist die älteste Langweiler-Botschaft von Ärzten. Da müsst ihr halt irgendwie, da muss man es schaffen, von runterzukommen. Man muss es schaffen, seine Ernährungsgewohnheiten umzustellen. Idealerweise mit ein bisschen Sport kombinieren. Weil auch bei Ozempic ist es so, wenn ich die Spritze nehme, verliere ich nicht Fett, sondern ich verliere Gewicht. Der Unterschied, ja, das ist der große Haken, der natürlich auch nicht gerne groß an die große Glocke gehängt wird, die Sache. Was baut der Körper zuerst ab? Die Gewebe und die chemischen Bestandteile, die einfach abzubauen sind. Fett ist weniger einfach abzubauen, da verrate ich auch nichts Neues. Viel einfacher abzubauen ist Muskel. Als erstes schwindet bei jeder Diät die Muskelmasse. Und da hilft es auch nicht, wenn ich ganz viel Protein esse, sage jetzt esse ich täglich nur noch Fleisch, ansonsten gar nichts mehr, dann baue ich davon weniger ab. Nee, so lässt der Körper sich nicht austricksen. Um den Muskel zu halten, wenn ich Gewicht abnehme, rate, was man da tun muss.
2: Sport?
1: Tut mir leid, genau.
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1: Also ich habe direkt am Anfang Zuschriften bekommen von Soziologen, Politologen, Philosophen, die das Ganze sehr differenziert sahen, während Physiker, Biologen, Chemiker knallhart auf Kurs waren. Aber ein anderes Element ist wohl, dass diejenigen, die viel zu verlieren hatten, eben besonders mitgemacht haben. Ja. Also wenn man jetzt Sanitärinstallateur war, dann konnte man ja sagen, ich finde diesen ganzen Lockdown Schwachsinn. Und trotzdem reparierte man am nächsten Tag noch seine Heizung oder Wasserkräne. Wenn man aber als Amtsgerichtsdirektor, als Universitätspräsident oder als Intendant sowas sagte, konnte man damit rechnen, am nächsten Tag war man weg.
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0: 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Wohnen frisst in Deutschland immer größere Teile des Einkommens auf. Laut einer aktuellen Studie sind rund 6,6 Millionen Mieterhaushalte durch Kaltmiete und Heizkosten überlastet. Besonders drastisch, 3,2 Millionen Haushalte zahlen mehr als 40% ihres Nettoeinkommens fürs Wohnen. Weitere 3,4 Millionen liegen bei 30-40%. Für das untere Einkommensdrittel wird es besonders eng. Diese Haushalte haben im Schnitt nur 1.417 Euro netto im Monat. Die untersten 10% müssen laut Studie durchschnittlich sogar 60% ihres Einkommens fürs Wohnen ausgeben. Im Hafen der rumänischen Schwarzmeerstadt Constanța ist am Freitag eine Seedrohne explodiert. Russland machte die Ukraine für den Vorfall verantwortlich. Es handelt sich um unbemannte ukrainische Wasserfahrzeuge, schrieb die russische Botschaft in Rumänien und fügte an, jeder Versuch, diese Drohnen direkt oder indirekt mit Russland in Verbindung zu bringen und Russland die Verantwortung für den Vorfall zuzuschreiben, ist völlig unbegründet. Erst vergangene Woche war in Rumänien in Galați, nahe der Grenze zur Ukraine, eine Drohne in ein Wohnhaus eingeschlagen. Bei dem Vorfall wurden zwei Menschen verletzt. Rumänischen Angaben zufolge hatte es sich bei der Drohne um ein russisches Fabrikat gehandelt. Moskau hatte die Angaben aber in Zweifel gezogen. Eine Demonstration in Brüssel, die sich gegen eine Bildungsreform der Regierung richtete und zunächst friedlich verlief, wurde nach kurzer Zeit von überwiegend migrantischen Gruppen gekapert und endete in heftigen Ausschreitungen mit der Polizei. Bushaltestellen wurden zerstört, Leihräder angezündet und Geschäfte attackiert. Die Polizei, die selbst von dem Ausmaß der Ausschreitungen überrascht wurde, musste unter anderem Tränengas und Wasserwerfer einsetzen. Ungarn hat nach jahrelanger Blockade den Weg für weitere EU-Beitrittsverhandlungen mit der Ukraine freigemacht. Die EU-Botschafter der 27 Mitgliedstaaten leiteten am Mittwochabend den Prozess zur formellen Eröffnung des ersten Verhandlungsblocks mit der Ukraine und Moldau ein, wie die zyprische EU-Ratspräsidentschaft mitteilte. Ungarn unterstütze damit die Eröffnung des ersten Verhandlungsclusters, nicht aber einen beschleunigten EU-Beitritt der Ukraine. Im ersten Verhandlungsabschnitt geht es unter anderem um Rechtsstaatlichkeit, Justiz und öffentliche Verwaltung. Ob die Ukraine, die von Experten als eines der korruptesten Länder der Welt eingeordnet wird, den Anforderungen bald entspricht oder sich die EU einfach weiter an die Ukraine annähert, wird die Zeit zeigen, meinen Kritiker. 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
2: Wir erleben ein Kasperletheater mit der Politik. Und Kasperletheater heißt, im Kindergarten sitzen die Kinder vor dieser Bühne und rufen, Achtung Gretchen, das Krokodil kommt von hinten, die AfD frisst dich jetzt auf, pass auf. Und die andere Partei, die verschluckt dich jetzt. Das ist ein Theater und es ist deswegen ein Theater, weil man so mit unmündigen Kindern umgeht. Wir sind in einer infantilen Demokratie. Wir haben bitte einmal zu kreuzen, dass wir diese Sendung oder diese sehen wollen. Dann sind wir da und erleben ein Kasperletheater. Und wozu um alles in der Welt sollen wir uns denn noch informieren? Das ist doch völlig unnötig. Das ist so, als wenn ich in der Oper sitze und mir noch genau die Dialoge angucke und mich frage, warum der das vielleicht gemeint haben könnte und ob der jetzt vielleicht dann doch nach dem nächsten Akt da zurücktritt oder so. Völlig belanglos. Solange wir in der infantilen Demokratie sind, brauche ich als Bürger genau gar keine Information.
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1: Der entscheidende Punkt ist, und das war ja auch mein, Sie haben ja gehört, was ich gesagt habe, der Vorwurf an die Konservativen oder die Vorwurf an die Bürgerlichen, dass wir uns die Definitionshoheit darüber, was Mitte, was rechts ist, ob ich konservativ oder bürgerlich, uns wegnehmen lassen und in die Hände derer legen, die es schlichtweg gar nicht beurteilen können.
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1: Von Alexander Teske, der sagt, ich erinnere mich an eine Konferenz bei der Tagesschau Ende März 2023. Gerade ist in der Ausgabe um 17 Uhr, Tagesschau, ein Beitrag zum Atomausstieg Deutschlands gelaufen. Es ist eine Kurzform einer längeren Dokumentation am Abend, deren Tenor lautet, die halbe Welt setzt weiter auf Atomkraft, nur Deutschland steigt überhastet aus. Ein Chef vom Dienst kritisiert den Beitrag als zu atomlobbyfreundlich. Das könne man so nicht noch einmal in der 20 Uhr senden. Viele in der Redaktion nicken mit den Köpfen. Und das ist ein wiederkehrendes Muster. Wenn den Chefs vom Dienst eine Meldung missfällt, wird sie nicht gesendet.
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Immer wieder fallen auf den Berliner Straßen Schüsse. Deswegen gibt es eine eigene Ermittlergruppe. Rund 3 Monate nach der Gründung bei der Staatsanwaltschaft befinden sich 29 Verdächtige in Untersuchungshaft. Das teilte ein Sprecher der Staatsanwaltschaft auf Anfrage der deutschen Presseagentur mit. Insgesamt bearbeiten die Juristen 126 Verfahren. Die Berliner Polizei richtete die Ermittlergruppe ein, nachdem die Schusswaffengewalt in der Hauptstadt deutlich zugenommen hatte. Hintergrund waren wiederholte Straftaten um türkisch-kurdische Gewerbetreibende. Insbesondere Schüsse auf deren Lokale durch mutmaßlich andere türkisch-kurdische Mitglieder der organisierten Kriminalität. Alleine in diesem Jahr wurde nach Polizeiangaben bereits in 46 Fällen aus Handfeuerwaffen scharf geschossen, wie die Berliner Morgenpost berichtete. Wie hoch die Dunkelziffer liegt, kann natürlich niemand sagen. Eine Demonstration in Brüssel, die sich gegen eine Bildungsreform der Regierung richtete und zunächst friedlich verlief, wurde nach kurzer Zeit von überwiegend migrantischen Gruppen gekapert und endete in heftigen Ausschreitungen mit der Polizei. Bushaltestellen wurden zerstört, Leihräder angezündet und Geschäfte attackiert. Die Polizei, die selbst von dem Ausmaß der Ausschreitungen überrascht wurde, musste unter anderem Tränengas und Wasserwerfer einsetzen. Im Hafen der rumänischen Schwarzmeerstadt Konstanza ist am Freitag eine Seedrohne explodiert. Russland machte die Ukraine für den Vorfall verantwortlich. Es handelt sich um unbemannte ukrainische Wasserfahrzeuge, schrieb die russische Botschaft in Rumänien und fügte an, jeder Versuch, diese Drohnen direkt oder indirekt mit Russland in Verbindung zu bringen und Russland die Verantwortung für den Vorfall zuzuschreiben, ist völlig unbegründet. Erst vergangene Woche war in Rumänien in Galati, nahe der Grenze zur Ukraine, eine Drohne in ein Wohnhaus eingeschlagen. Bei dem Vorfall wurden 2 Menschen verletzt. Rumänischen Angaben zufolge hatte es sich bei der Drohne um ein russisches Fabrikat gehandelt. Moskau hatte die Angaben aber in Zweifel gezogen. Ungarn hat nach jahrelanger Blockade den Weg für weitere EU-Beitrittsverhandlungen mit der Ukraine freigemacht. Die EU-Botschafter der 27 Mitgliedstaaten leiteten am Mittwochabend den Prozess zur formellen Eröffnung des ersten Verhandlungsblocks mit der Ukraine und Moldau ein, wie die zyprische EU-Ratspräsidentschaft mitteilte. Ungarn unterstütze damit die Eröffnung des ersten Verhandlungsclusters, nicht aber einen beschleunigten EU-Beitritt der Ukraine. Im ersten Verhandlungsabschnitt geht es unter anderem um Rechtsstaatlichkeit, Justiz und öffentliche Verwaltung. Ob die Ukraine, die von Experten als eines der korruptesten Länder der Welt eingeordnet wird, den Anforderungen bald entspricht oder sich die EU einfach weiter an die Ukraine annähert, wird die Zeit zeigen, meinen Kritiker. 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
1: Und ich habe ganz viel Missbrauch erlebt bei Kindern, also körperlichen, geistigen, auf allen Ebenen, kann man sich gar nicht vorstellen. Ja. Und ich muss aber dazu sagen, es ist mindestens so viel in der Schule passiert wie zu Hause.
2: Ja, absolut.
1: Und der meiste Stress bei den Eltern ist entstanden durch Schule. Mhm. Du musst jetzt aufstehen, du musst in die Schule, ich will aber nicht. Du musst jetzt schlafen gehen, jetzt morgen ist wieder Schule, ich will aber nicht. Ja? Der Hauptstressfaktor, wo die Eltern dann teilweise austicken, ist auch wiederum die Schule. Also, aber ja, ich meine, das ist definitiv so, da müsste man eine Möglichkeit trotzdem schaffen, wie man diesen Eltern dann eine Möglichkeit bietet oder dass man das findet. Aber ganz viel, also ich glaube, wenn die Schule weg wäre, gäbe es weniger von den Problemen, als es jetzt gibt.
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1: Und natürlich interessiere ich mich auch deswegen für den Ukraine-Krieg, weil da wird mein Steuergeld ausgegeben und dann werden vielleicht meine Kinder gemustert. Also das würde ich schon gerne vorher wissen und überlegen, wie ich dem vielleicht auch praktisch entgehen kann. Ja? Insofern hat das dann schon eine Bedeutung. Ich gebe mir total recht, natürlich sehr viele Nachrichten muss man nicht konsumieren. Es ist ja auch sehr viel Unterhaltung, was ich immer kritisiere. Nachrichten sind auch Unterhaltung, aber eben nicht nur. Also ich finde schon, dass man ein paar Sachen sich ansehen sollte. Einfach auch schon deswegen, um zu wissen, was der Nachbar denkt, was er weiß, was oder die frei, herrschende Meinung in diesem Land ist. Und das kann man am allerbesten,
2: wenn man mit den Menschen spricht,
1: bei der Tagesschau sehen.

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1: Jetzt hat er in seiner Neujahrsansprache subtil durchblicken lassen, dass wenn von im Ausland sich in den Wahlkampf eingemischt werden würde, er spielte auf X an und Elon Musk, dann wäre immer noch die Möglichkeit der rumänischen Lösung. Da hat man ja, für alle, die es nicht wissen, hat man gesagt, okay, das Volk hat gewählt, aber nicht das, was die Eliten an Parteien wollten. Deswegen hat man das einfach annulliert. Das ist eigentlich ein Staatsstreich innerhalb von Europa, ist bei uns aber gar kein Thema. Also was du hier immer sagst, sie geben sich immer mehr Mühe, zu tun, als wäre das Demokratie. Und jetzt hat er gesagt, wenn so etwas Ähnliches kommt, und er zielt da eben auf Elon Musk ab, der sich natürlich ziemlich äußert, muss man sagen, und der kein normaler Mensch ist, sondern eine Reichweite hat, muss man auch dazu sagen, das ist nicht irgendeiner, sondern der hat Möglichkeiten, dann würde er das quasi, droht er, wenn sich der Bürger verwählt, dann könnte er das korrigieren. Hat ja Angela Merkel schon mal in Thüringen getan, von daher ist das gar nicht so widersinnig.
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Laut Medienberichten führt die US-Regierung derzeit Gespräche mit europäischen Ländern über die mögliche Stationierung weiterer Atomwaffen in Europa. The Telegraph schrieb dazu, bei den Gesprächen haben US-Vertreter signalisiert, dass sie bereit sind, die Anzahl der NATO-Länder zu erhöhen, die amerikanische luftgestützte Atomwaffen beherbergen. Die geheimen Gespräche finden statt, obwohl US-Präsident Donald Trump Truppen und wichtige konventionelle Waffensysteme derzeit aus Europa abzieht. Die neue ungarische Regierung unter Peter Magyar hat das Veto gegen den Europäischen Friedensfonds aufgehoben. Damit werden rund 6,6 Milliarden Euro für Waffenlieferungen an die Ukraine und Entschädigungen an EU-Staaten freigegeben. Die Entscheidung erfolgte auf Ebene der EU-Botschafter in Brüssel. Eine formelle Zustimmung der Mitgliedstaaten steht noch aus. Laut einem Bericht bleibt die Entscheidung jedoch weitgehend symbolisch. Die Steuergelder waren bereits im Haushalt eingeplant und während des Vetos von Ungarn wurden einfach sogenannte alternative Finanzierungswege genutzt. Eine qualitative Steigerung der Militärhilfe für die Ukraine ist daher nicht zu erwarten. Nachdem ein Bürger den Bundeskanzler auf Facebook als Lügenfritz tituliert hatte, sah das Amtsgericht Öhringen in Baden-Württemberg darin eine strafbare Beleidigung eines Politikers und erließ einen Strafbefehl. Dieser wurde damit begründet, dass die Bezeichnung Lügenfritz geeignet sei, das Vertrauen in die Integrität des Kanzlers zu erschüttern. Nun muss der Mann 2000 Euro zahlen. Der stellvertretende Sprecher der Bundesregierung, Steffen Mayer, verteidigte Merz gegenüber dem Journalisten Florian Warweg. Mayer sagte dazu, Merz habe persönlich keine Strafanzeige erstattet und das Verfahren liege ausschließlich in den Händen der Justiz sowie der zuständigen Strafverfolgungsbehörden. Die Empörungswelle schwappte offenbar bis ins Ausland. Denn nun äußert sich auch die US-Diplomatin Sarah B. Rogers zu dem Fall und wirft Deutschland Zensur vor. Die Neuköllner Integrationsbeauftragte Güna Balzi wirft der früher von der Linkspartei geführten Berliner Justizverwaltung vor, die Fortbildung und Vernetzung sogenannter muslimischer Friedensrichter unterstützt zu haben. In einem Podcast sprach sie über islamistische Strukturen in Berlin. Islamisten hätten sich insbesondere im Bezirk Neukölln nicht nur in Moscheegemeinden etabliert, sondern auch in der Bildungsarbeit, in der Nachbarschaftsarbeit und in Integrationsprojekten. Und, sagte sie, es gibt diese Schlichter, die Konflikte außerhalb staatlicher deutscher Gerichte regeln. Auf die Frage, wie häufig sie erlebe, dass in solchen Milieus eigene Regeln angewandt, die Scharia herangezogen oder sogenannte Friedensrichter eingeschaltet würden, antwortete Balci, täglich. 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
1: Ich erinnere an eine Pressekonferenz, die 2 Wochen nach dem Start der Impfungen in Deutschland gemacht worden ist. Und da hat die Dame aus dem Paul-Ehrlich-Institut bereits gesagt, sie hätten bereits 10 Verdachtstodesfälle. Oh. Gut, wäre das damals, denke ich, eine Grippeimpfung gewesen und nach 2 Wochen eben 10 Todesfälle gemeldet, dann hätten die durchaus wohl reagiert und gesagt, halt, stopp, jetzt müssen wir da mal genau nachschauen.
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1: Schweden hat, ist eine ganz merkwürdige Situation gewesen, bereits im Kalten Krieg. Schweden, die Schweden waren auf der einen Seite sozusagen Friedenspolitiker, war eine große Zustimmung, aber sie sind immer das Land gewesen, was am meisten Angst vor den Russen hat. Was für mich schwer nachvollziehbar war, und ich habe dann gefragt, und das ist eine ganz absurde Begründung, das hängt zusammen mit dem Niederbrennen Stockholms durch die Russen vor, sozusagen nach dem 30-jährigen Krieg. Gab es also eine Zeit, Schweden war ja immer Supermacht, ist dann von der Supermacht abgestiegen, wenn Sie an den 30-jährigen Krieg denken, war Schweden eine entscheidende Macht, ist abgestiegen dann, und dann haben die Schweden, haben Russland angegriffen, und dann sind die Russen gekommen und haben Stockholm abgebrannt. Und das ist das, was man immer noch wieder hört. Das ist also so ein bisschen wie Amselfeld, Serbien, 1000 Jahre zurück, wirkt immer noch. Ja?
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1: Jeder Stamm im Amazonas hat ein Recht darauf, seine Identität zu behalten, zum Beispiel. Jeder Stamm hat das. Und auch jedes Land hat letztendlich das Recht, seine Identität zu behalten und zu wahren und sich gegen eine überfließende Einwanderung zu schützen. Das ist aber im Prinzip keine Ablehnung dieser Dinge, sondern es geht darum, sie lehnen diese Programme ab, die dahinter steht. Und das ist der Punkt.
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Ungarn hat nach jahrelanger Blockade den Weg für weitere EU-Beitrittsverhandlungen mit der Ukraine freigemacht. Die EU-Botschafter der 27 Mitgliedstaaten leiteten am Mittwochabend den Prozess zur formellen Eröffnung des ersten Verhandlungsblocks mit der Ukraine und Moldau ein, wie die zyprische EU-Ratspräsidentschaft mitteilte. Ungarn unterstütze damit die Eröffnung des ersten Verhandlungsclusters, nicht aber einen beschleunigten EU-Beitritt der Ukraine. Im ersten Verhandlungsabschnitt geht es unter anderem um Rechtsstaatlichkeit, Justiz und öffentliche Verwaltung. Ob die Ukraine, die von Experten als eines der korruptesten Länder der Welt eingeordnet wird, den Anforderungen bald entspricht oder sich die EU einfach weiter an die Ukraine annähert, wird die Zeit zeigen, meinen Kritiker. Immer wieder fallen auf den Berliner Straßen Schüsse. Deswegen gibt es eine eigene Ermittlergruppe. Rund 3 Monate nach der Gründung bei der Staatsanwaltschaft befinden sich 29 Verdächtige in Untersuchungshaft. Das teilte ein Sprecher der Staatsanwaltschaft auf Anfrage der deutschen Presseagentur mit. Insgesamt bearbeiten die Juristen 126 Verfahren. Die Berliner Polizei richtete die Ermittlergruppe ein, nachdem die Schusswaffengewalt in der Hauptstadt deutlich zugenommen hatte. Hintergrund waren wiederholte Straftaten um türkisch-kurdische Gewerbetreibende. Insbesondere Schüsse auf deren Lokale durch mutmaßlich andere türkisch-kurdische Mitglieder der organisierten Kriminalität. Alleine in diesem Jahr wurde nach Polizeiangaben bereits in 46 Fällen aus Handfeuerwaffen scharf geschossen, wie die Berliner Morgenpost berichtete. Wie hoch die Dunkelziffer liegt, kann natürlich niemand sagen. Die Leistungskürzungen in Deutschland für abgelehnte Asylbewerber verstoßen gegen EU-Recht. Grundlegende Leistungen wie Kleidung und Haushaltsprodukte dürften auch Asylbewerbern, für die ein anderes EU-Land zuständig ist, nicht gestrichen werden, entschied der Europäische Gerichtshof in Luxemburg. Hintergrund ist die Klage eines Afghanen, der den bayerischen Landkreis Schweinfurt verklagt hatte, weil ihm im Januar und Februar 2022 Sozialleistungen gekürzt wurden, nachdem sein Asylantrag in Deutschland wegen der Zuständigkeit von Rumänien abgelehnt wurde. Wohnen frisst in Deutschland immer größere Teile des Einkommens auf. Laut einer aktuellen Studie sind rund 6,6 Millionen Mieterhaushalte durch Kaltmiete und Heizkosten überlastet. Besonders drastisch, 3,2 Millionen Haushalte zahlen mehr als 40% ihres Nettoeinkommens fürs Wohnen. Weitere 3,4 Millionen liegen bei 30-40%. Für das untere Einkommensdrittel wird es besonders eng. Diese Haushalte haben im Schnitt nur 1.417 Euro netto im Monat. Die untersten 10% müssen laut Studie durchschnittlich sogar 60% ihres Einkommens fürs Wohnen ausgeben. 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
1: Wie Korrektiv auch selber einräumen musste, praktisch keine Tatsachen, sondern eben nur Meinungsäußerung, Einschätzung, journalistische Einordnung enthält. Der ist aber von vielen Journalisten, auch vor allem vom öffentlich-rechtlichen Rundfunk, dann für bare Münze genommen worden und als Tatsache verbreitet worden. Und dagegen konnten wir vorgehen. Und da haben wir eigentlich alles gewonnen, gegen NDR Tagesschau, gegen Heute Journal, gegen SWR, gegen die FAZ, gegen, also Frankfurt Allgemeine Sonntagszeitung, auch gegen den Herausgeber von Korrektiv. Also was man hat gewinnen können, das haben wir gewonnen. Man kann natürlich das Gesamtproblem nicht juristisch lösen, das ist völlig klar. Die Lösung würde darin bestehen, wir bräuchten in Deutschland wieder eine vielfältige Medienlandschaft, eine pluralistische Medienlandschaft, die wir derzeit so nicht haben. Wir erreichen, denke ich, schätze ich, knapp ein Drittel der Bevölkerung, die wissen inzwischen bis zum Überdruss, dass es eine Zeitungsente gewesen ist.
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1: Was wäre, wenn ich vor 20 Jahren zu Ihnen gekommen wäre, hätte einen Kugelschreiber auf den Tisch gelegt, ein Stück Papier und hätte Ihnen die Idee von Google skizziert? Oder von PayPal oder einem dieser anderen Konzerne? Da bin ich angeguckt und gesagt, könnten Sie froh sein, wenn Sie heute noch Ihren Kugelschreiber haben. Ja. Das ist die Situation in Deutschland. Und deswegen gibt es auch keine Start-ups mehr. Und jeder, der eine Idee hat, ist gut beraten, dieses Land sofort zu verlassen. Was es hier gibt, gibt Ratschläge von der Industrie- und Handelskammer. Alles dummes Zeug. Da gibt es Zuschläge von 5.000 Euro für Ihren Businessplan. Jeder, der mal einen Businessplan geschrieben hat, weiß, die große Kristallkugel. Ja, insbesondere, wenn es um Hightech geht, da wird dann irgendwas reingeschrieben. Hauptsache, da kommt ein Stempel drauf und das ist doch alles nix. So wird dieses Land nicht wieder hochkommen.
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0: Zeit zurück. Damals gab es noch so etwas wie eine SPD, die dann auch eben ihre letzte Idee hatte mit Schröder, nämlich die Agenda 2010. Das war der Schlusspunkt, wenn Sie so wollen, den die SPD noch gesetzt hat. Von da an ging es bergab. Und es ging vor allen Dingen auch dadurch bergab, dass die eigene Partei diese Agenda abgelehnt hat und Angela Merkel sie dann 1:1 übernehmen konnte. Also von diesem Augenblick ging es eigentlich bergab mit der berühmten, großen, ältesten Volkspartei SPD. Und es ist eigentlich nicht abzusehen, wie sie sich wieder fangen könnte. Es sei denn, sie hat irgendwann mal den Mut zu einem kompletten Personalwechsel, ohne dass ich persönlich jetzt wüsste, wer da an die Stelle der alten Figuren treten könnte. Ich habe jetzt allerdings keine intimen Einblicke in diese Partei. Aber so geht's jedenfalls nicht weiter. Das historisch schlimmste aller Ergebnisse. Also da sehe ich eigentlich kaum Entwicklungsmöglichkeiten.
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0: 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Die neue ungarische Regierung unter Peter Magyar hat das Veto gegen den Europäischen Friedensfonds aufgehoben. Damit werden rund 6,6 Milliarden Euro für Waffenlieferungen an die Ukraine und Entschädigungen an EU-Staaten freigegeben. Die Entscheidung erfolgte auf Ebene der EU-Botschafter in Brüssel. Eine formelle Zustimmung der Mitgliedstaaten steht noch aus. Laut einem Bericht bleibt die Entscheidung jedoch weitgehend symbolisch. Die Steuergelder waren bereits im Haushalt eingeplant und während des Vetos von Ungarn wurden einfach sogenannte alternative Finanzierungswege genutzt. Eine qualitative Steigerung der Militärhilfe für die Ukraine ist daher nicht zu erwarten. Nachdem ein Bürger den Bundeskanzler auf Facebook als Lügenfritz tituliert hatte, sah das Amtsgericht Öhringen in Baden-Württemberg darin eine strafbare Beleidigung eines Politikers und erließ einen Strafbefehl. Dieser wurde damit begründet, dass die Bezeichnung Lügenfritz geeignet sei, das Vertrauen in die Integrität des Kanzlers zu erschüttern. Nun muss der Mann 2000 Euro zahlen. Der stellvertretende Sprecher der Bundesregierung, Steffen Mayer, verteidigte Merz gegenüber dem Journalisten Florian Warweg. Mayer sagte dazu, Merz habe persönlich keine Strafanzeige erstattet und das Verfahren liege ausschließlich in den Händen der Justiz sowie der zuständigen Strafverfolgungsbehörden. Die Empörungswelle schwappte offenbar bis ins Ausland. Denn nun äußert sich auch die US-Diplomatin Sarah B. Rogers zu dem Fall und wirft Deutschland Zensur vor. Eine Demonstration in Brüssel, die sich gegen eine Bildungsreform der Regierung richtete und zunächst friedlich verlief, wurde nach kurzer Zeit von überwiegend migrantischen Gruppen gekapert und endete in heftigen Ausschreitungen mit der Polizei. Bushaltestellen wurden zerstört, Leihräder angezündet und Geschäfte attackiert. Die Polizei, die selbst von dem Ausmaß der Ausschreitungen überrascht wurde, musste unter anderem Tränengas und Wasserwerfer einsetzen. Im Hafen der rumänischen Schwarzmeerstadt Constanța ist am Freitag eine Seedrohne explodiert. Russland machte die Ukraine für den Vorfall verantwortlich. Es handelt sich um unbemannte ukrainische Wasserfahrzeuge, schrieb die russische Botschaft in Rumänien und fügte an, jeder Versuch, diese Drohnen direkt oder indirekt mit Russland in Verbindung zu bringen und Russland die Verantwortung für den Vorfall zuzuschreiben, ist völlig unbegründet. Erst vergangene Woche war in Rumänien in Galați, nahe der Grenze zur Ukraine, eine Drohne in ein Wohnhaus eingeschlagen. Bei dem Vorfall wurden zwei Menschen verletzt. Rumänischen Angaben zufolge hatte es sich bei der Drohne um ein russisches Fabrikat gehandelt. Moskau hatte die Angaben aber in Zweifel gezogen. 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
1: In den allermeisten Fällen sind wir erstens mal selber dafür verantwortlich. Ich bin absolut überzeugt davon, jeder Mensch bekommt das, was er verdient hat. Bloß viele Leute können sich es halt einfach nicht zugeben, weil sie sich nicht zugeben wollen, dass sie für die ganzen Niederlagen, die sie einkassieren, selber verantwortlich sind. Ich glaube wirklich, man kann so unglaublich viel, man kann sich seine eigene Welt zu einem so hohen Maße schaffen. Das wissen aber viele nicht oder sie glauben es nicht, und vielleicht ist es auch einfacher zu sagen, es ist nicht so, weil solange ich das mache, muss ich ja nicht selber ins Handeln kommen. Dann kann ich ja sagen, die scheiß Politiker oder sonst irgendwas, ja, und klar, wir motzen alle rum, aber am Ende des Tages sage ich trotzdem, ich bin selber verantwortlich, ja. Diese Deppen machen zwar, was sie machen, aber ich entscheide über mein Leben, nicht die, ja. Ich denke, das muss man begreifen. Jeder hier entscheidet selber, ja.
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1: Auf jeden Fall, die dann angerufen und sagt, ich habe lange meinen Mann gepflegt, der ist jetzt leider verstorben, aber jetzt habe ich Zeit, ich habe immer unter Schule gelitten und ich werde keine Schulen mehr bauen, hat sie gesagt. Aber ich habe 3 Enkelkinder und denen nehme ich die Angst vor Mathematik. Ich habe verstanden, was du in dem Vortrag gesagt hast, denen zeige ich das. Das ist jetzt nicht die Weltänderung, aber das ist ein erster Schritt und du hast keine Ahnung, was diese Kinder dann vielleicht in Zukunft wieder bewirken werden. Und diesen Minischritt, und wenn ich ihnen nur das Einmaleins anders beibringe und da in der restlichen Zeit mit denen Musik oder Kunst mache, dann ist das ein Schritt. Und diese Schritte kann jeder tun. Jeder.
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1: Interessant war Folgendes, wörtlich in der Taz von dieser ukrainischen Autorin, wie gesagt, seit mehr als einem Jahr debattiert das Parlament, also in Kiew, auch über ein Gesetz zur Befreiung vom Armeedienst aus wirtschaftlichen Gründen. So kann der Truppe entgehen, dort, wer hohe Steuern zahlt. Allerdings haben sich die Abgeordneten noch nicht auf feste Beträge geeinigt und auch nicht darauf, wie angebracht es überhaupt ist, dass Besserverdiener sich legal vom Dienst freikaufen können. Zitat Ende. Das muss man sich alles mal auf der Zunge zergehen lassen. Wir haben da also so einen Sesselfurzer wie Boris Johnson, der mal ganz lockerflockig vom Stellvertreterkrieg spricht und das halt einräumt. Und auf der anderen Seite haben wir eine Situation, wo auch ganz offensichtlich sogar im Parlament, in der Regierung oder in der Hauptstadt Kiew darüber gestritten wird, wie korrupt dürfen wir eigentlich sein.
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0: 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Wohnen frisst in Deutschland immer größere Teile des Einkommens auf. Laut einer aktuellen Studie sind rund 6,6 Millionen Mieterhaushalte durch Kaltmiete und Heizkosten überlastet. Besonders drastisch, 3,2 Millionen Haushalte zahlen mehr als 40% ihres Nettoeinkommens fürs Wohnen. Weitere 3,4 Millionen liegen bei 30-40%. Für das untere Einkommensdrittel wird es besonders eng. Diese Haushalte haben im Schnitt nur 1.417 Euro netto im Monat. Die untersten 10% müssen laut Studie durchschnittlich sogar 60% ihres Einkommens fürs Wohnen ausgeben. Immer wieder fallen auf den Berliner Straßen Schüsse. Deswegen gibt es eine eigene Ermittlergruppe. Rund 3 Monate nach der Gründung bei der Staatsanwaltschaft befinden sich 29 Verdächtige in Untersuchungshaft. Das teilte ein Sprecher der Staatsanwaltschaft auf Anfrage der Deutschen Presseagentur mit. Insgesamt bearbeiten die Juristen 126 Verfahren. Die Berliner Polizei richtete die Ermittlergruppe ein, nachdem die Schusswaffengewalt in der Hauptstadt deutlich zugenommen hatte. Hintergrund waren wiederholte Straftaten um türkisch-kurdische Gewerbetreibende, insbesondere Schüsse auf deren Lokale durch mutmaßlich andere türkisch-kurdische Mitglieder der organisierten Kriminalität. Alleine in diesem Jahr wurde nach Polizeiangaben bereits in 46 Fällen aus Handfeuerwaffen scharf geschossen, wie die Berliner Morgenpost berichtete. Wie hoch die Dunkelziffer liegt, kann natürlich niemand sagen. Laut Medienberichten führt die US-Regierung derzeit Gespräche mit europäischen Ländern über die mögliche Stationierung weiterer Atomwaffen in Europa. The Telegraph schrieb dazu, bei den Gesprächen haben US-Vertreter signalisiert, dass sie bereit sind, die Anzahl der NATO-Länder zu erhöhen, die amerikanische luftgestützte Atomwaffen beherbergen. Die geheimen Gespräche finden statt, obwohl US-Präsident Donald Trump Truppen und wichtige konventionelle Waffensysteme derzeit aus Europa abzieht. Die Neuköllner Integrationsbeauftragte Güna Balzi wirft der früher von der Linkspartei geführten Berliner Justizverwaltung vor, die Fortbildung und Vernetzung sogenannter muslimischer Friedensrichter unterstützt zu haben. In einem Podcast sprach sie über islamistische Strukturen in Berlin. Islamisten hätten sich insbesondere im Bezirk Neukölln nicht nur in Moscheegemeinden etabliert, sondern auch in der Bildungsarbeit, in der Nachbarschaftsarbeit und in Integrationsprojekten. Und, sagte sie, es gibt diese Schlichter, die Konflikte außerhalb staatlicher deutscher Gerichte regeln. Auf die Frage, wie häufig sie erlebe, dass in solchen Milieus eigene Regeln angewandt, die Scharia herangezogen oder sogenannte Friedensrichter eingeschaltet würden, antwortete Balci: täglich. 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
1: Es werden immer mehr Wörter gestrichen, umgeschrieben, umgedichtet. Das erinnert sehr an das Buch von Orwell. Und da frage ich mich, will überhaupt noch jemand Verantwortung tragen? Und in unserem Wortschatz werden auch Worte wie zum Beispiel Nein. Wer benutzt heute das Wort Nein? Oder die Phrase, du kannst dich auf mich verlassen. Ich gebe dir mein Wort. Keiner sagt das heute. Und wenn jemand das sagt, dann wird man, ja komm, ja, du sagst ja, ich gebe dir mein Wort, aber das passiert dann eh nicht. Und zum Beispiel auch das Wort Nein ist so ein kräftiges, starkes Wort. Und wenn man sich traut, auch mal Nein zu sagen, dann muss man auch mit den Konsequenzen leben und auch die Verantwortung dann dafür tragen. Ich selber habe auch schon Freundschaften verloren, weil ich eben Nein gesagt habe. Und das muss man auch lernen.
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1: Nicht zu unterschätzen, was wir alle einzeln machen können und auch das, was wir tun, einzeln nicht zu unterschätzen. Vor allem, wenn es dieser langfristige Prozess ist. Es gibt so eine Idee, dass alles, was man tut, in irgendeiner Form mit dem Heil des Kosmos hier zusammenhängt. Kurzes Beispiel dazu ist, warum bringen wir unseren Kindern bei, wie man den Tisch deckt? Nur mal so die Frage hingestellt. Wir stellen Teller dahin, wir stellen Messer dahin. Was hat das mit dem Ganzen zu tun? Aber es ist ja grundsätzlich so, wir bereiten uns vor, wir haben gemeinsam eine Mahlzeit, wir kommen als Familie zusammen, wir stärken uns als Familie, wir haben ein gesundes Fundament, um Gutes in der Welt zu tun. Und so skaliert das Ganze nach oben, dass ich sage, jeder kleinste Schritt, den ich tue, setzt in irgendeiner Form das Gesamtbild zusammen. Und das ist eine riesige Verantwortung, die bei uns allen auf den Schultern liegt.
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1: Das ist das Hauptproblem, weil die Menschen sind dann irgendwann sauer und sagen, wir werden ja nur belogen und betrogen. Und jetzt müsste man doch mal irgendwann mal versuchen, klarzukommen. Aber solange wir solche Leute wie Georg Restle oder Anja Reschke und wie die alle heißen haben, die komplett verblendet und zwar die Scheuklappen immer weiter nach vorne zubinden, weil sie die Wahrheit nicht ertragen können, dann wird sich nichts ändern.
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0: 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Die neue ungarische Regierung unter Peter Magyar hat das Veto gegen den Europäischen Friedensfonds aufgehoben. Damit werden rund 6,6 Milliarden Euro für Waffenlieferungen an die Ukraine und Entschädigungen an EU-Staaten freigegeben. Die Entscheidung erfolgte auf Ebene der EU-Botschafter in Brüssel. Eine formelle Zustimmung der Mitgliedstaaten steht noch aus. Laut einem Bericht bleibt die Entscheidung jedoch weitgehend symbolisch. Die Steuergelder waren bereits im Haushalt eingeplant und während des Vetos von Ungarn wurden einfach sogenannte alternative Finanzierungswege genutzt. Eine qualitative Steigerung der Militärhilfe für die Ukraine ist daher nicht zu erwarten. Im Hafen der rumänischen Schwarzmeerstadt Konstanza ist am Freitag eine Seedrohne explodiert. Russland machte die Ukraine für den Vorfall verantwortlich. Es handelt sich um unbemannte ukrainische Wasserfahrzeuge, schrieb die russische Botschaft in Rumänien und fügte an, jeder Versuch, diese Drohnen direkt oder indirekt mit Russland in Verbindung zu bringen und Russland die Verantwortung für den Vorfall zuzuschreiben, ist völlig unbegründet. Erst vergangene Woche war in Rumänien in Galati, nahe der Grenze zur Ukraine, eine Drohne in ein Wohnhaus eingeschlagen. Bei dem Vorfall wurden zwei Menschen verletzt. Rumänischen Angaben zufolge hatte es sich bei der Drohne um ein russisches Fabrikat gehandelt. Moskau hatte die Angaben aber in Zweifel gezogen. Die Leistungskürzungen in Deutschland für abgelehnte Asylbewerber verstoßen gegen EU-Recht. Grundlegende Leistungen wie Kleidung und Haushaltsprodukte dürften auch Asylbewerbern, für die ein anderes EU-Land zuständig ist, nicht gestrichen werden, entschied der Europäische Gerichtshof in Luxemburg. Hintergrund ist die Klage eines Afghanen, der den bayerischen Landkreis Schweinfurt verklagt hatte, weil ihm im Januar und Februar 2022 Sozialleistungen gekürzt wurden, nachdem sein Asylantrag in Deutschland wegen der Zuständigkeit von Rumänien abgelehnt wurde. Eine Demonstration in Brüssel, die sich gegen eine Bildungsreform der Regierung richtete und zunächst friedlich verlief, wurde nach kurzer Zeit von überwiegend migrantischen Gruppen gekapert und endete in heftigen Ausschreitungen mit der Polizei. Bushaltestellen wurden zerstört, Leihräder angezündet und Geschäfte attackiert. Die Polizei, die selbst von dem Ausmaß der Ausschreitungen überrascht wurde, musste unter anderem Tränengas und Wasserwerfer einsetzen. 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
1: Also, Riesenvermögen sind nicht immer, aber in aller Regel durch staatliche Begünstigung entstanden. Also es sind auch, glaube ich, nie so viele Milliardäre weltweit hinzugekommen wie in den letzten 4 Jahren. Und zwar praktisch alle im Pharmasektor. Das Ende.
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1: So. Kennt ihr euch mit Mafia aus?
2: Ist lange her, dass ich aktiv war.
3: Ja, genau.
1: Ich sag mal so. Guck mal, ihr kennt das doch von früher aus den Filmen, sage ich jetzt mal, um mal da jetzt nicht in die Geschichte einzusteigen. Da ist dann dieser Richter, sage ich jetzt mal zum Beispiel, und der steht da und der sagt dann sowas wie: Natürlich ist Don Corleone unschuldig. Selbstverständlich, ich habe es selber geprüft. Und dann sagt ihr euch vor dem Fernseher, weil ihr wisst, was Don Corleone gemacht hat, sagt ihr euch, verdammte Scheiße, warum macht der Richter das? Aber ihr stellt euch die Frage nicht wirklich, denn ihr wisst ja, warum er es macht, weil hinter ihm jemand steht und ihm ein Stiletto in den Rücken bohrt. So, und jetzt fragt ihr euch, was hat das Ganze mit Herrn Merz zu tun? Habt ihr gesehen, wie Herr Merz, als der Wahlabend sich dem Ende neigte, stand er auf der Bühne?
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1: Wir müssen dann darüber reden, ob eine Republik im Sinne von Res Publica, gemeinwohlorientierte, politische Einheit, ob das was anderes ist als eine Demokratie, wo es immer nur nach Mehrheiten geht und wo man ja im Grunde, um das mal als Beispiel zu machen, aber man kann ja in diesem Land die FDP wählen, ja, und die FDP sagt dann, wir machen weniger Steuern und ist sozusagen nicht gemeinwohlorientiert und man kann sie trotzdem wählen und sich demokratisch fühlen, ja. Das heißt, die Demokratie könnte man ja auch bezeichnen als eine Inszenierung meritokratischer Eliten mit asymmetrischem Machtzugang, die sozusagen ihre Party veranstalten und dem Volk vorgaukeln, dass es demokratisch ist. Da bin ich überall dabei. Dann ist aber trotzdem meine Antwort nicht, den Staat wegzuschmeißen und die Republik schon gar nicht. Ja, sondern meine Antwort ist, wie kriege ich die Eliten mit asymmetrischem Machtzugang wieder dahin, dass sie gemeinwohlorientiert arbeiten und wie kriege ich meine Strukturen, meine Gerichte und meine Medien wieder dahin, dass sie funktionieren.
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0: 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Die Neuköllner Integrationsbeauftragte Güna Balzi wirft der früher von der Linkspartei geführten Berliner Justizverwaltung vor, die Fortbildung und Vernetzung sogenannter muslimischer Friedensrichter unterstützt zu haben. In einem Podcast sprach sie über islamistische Strukturen in Berlin. Islamisten hätten sich insbesondere im Bezirk Neukölln nicht nur in Moscheegemeinden etabliert, sondern auch in der Bildungsarbeit, in der Nachbarschaftsarbeit und in Integrationsprojekten. Und, sagte sie, es gibt diese Schlichter, die Konflikte außerhalb staatlicher deutscher Gerichte regeln. Auf die Frage, wie häufig sie erlebe, dass in solchen Milieus eigene Regeln angewandt, die Scharia herangezogen oder sogenannte Friedensrichter eingeschaltet würden, antwortete Balci: täglich. Ungarn hat nach jahrelanger Blockade den Weg für weitere EU-Beitrittsverhandlungen mit der Ukraine freigemacht. Die EU-Botschafter der 27 Mitgliedstaaten leiteten am Mittwochabend den Prozess zur formellen Eröffnung des ersten Verhandlungsblocks mit der Ukraine und Moldau ein, wie die zyprische EU-Ratspräsidentschaft mitteilte. Ungarn unterstütze damit die Eröffnung des ersten Verhandlungsclusters, nicht aber einen beschleunigten EU-Beitritt der Ukraine. Im ersten Verhandlungsabschnitt geht es unter anderem um Rechtsstaatlichkeit, Justiz und öffentliche Verwaltung. Ob die Ukraine, die von Experten als eines der korruptesten Länder der Welt eingeordnet wird, den Anforderungen bald entspricht oder sich die EU einfach weiter an die Ukraine annähert, wird die Zeit zeigen, meinen Kritiker. Laut Medienberichten führt die US-Regierung derzeit Gespräche mit europäischen Ländern über die mögliche Stationierung weiterer Atomwaffen in Europa. The Telegraph schrieb dazu, bei den Gesprächen haben US-Vertreter signalisiert, dass sie bereit sind, die Anzahl der NATO-Länder zu erhöhen, die amerikanische luftgestützte Atomwaffen beherbergen. Die geheimen Gespräche finden statt, obwohl US-Präsident Donald Trump Truppen und wichtige konventionelle Waffensysteme derzeit aus Europa abzieht. Wohnen frisst in Deutschland immer größere Teile des Einkommens auf. Laut einer aktuellen Studie sind rund 6,6 Millionen Mieterhaushalte durch Kaltmiete und Heizkosten überlastet. Besonders drastisch, 3,2 Millionen Haushalte zahlen mehr als 40% ihres Nettoeinkommens fürs Wohnen. Weitere 3,4 Millionen liegen bei 30-40%. Für das untere Einkommensdrittel wird es besonders eng. Diese Haushalte haben im Schnitt nur 1.417 Euro netto im Monat. Die untersten 10% müssen laut Studie durchschnittlich sogar 60% ihres Einkommens fürs Wohnen ausgeben. 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
1: Und dann hat mich tatsächlich eine Krankheit gepackt. Also ich hatte einen schweren Hautausschlag, der mich schon sehr beeinträchtigt hat, weil ich auch als Krankenpfleger gearbeitet habe und mein ganzer Rücken war blutig. Das hieß also pro Tag etwa 2 bis 3 Unterhemden anziehen, also wechseln. Und dann habe ich durch einen Freund Kontakt bekommen zu einer anderen Quelle und wir haben dann 2 Tage Quellwasserwaschungen und Quellwasserbäder gemacht. Ich habe nicht dran gedacht, dass das eventuell was bewirkt, denn ich hatte zu dem Zeitpunkt schon Kuren mit Cortison hinter mir, mit enormen Mengen und Dosen und die haben alle nichts gebracht, aber nach 2 Tagen war meine Haut vollständig abgeheilt. Und das ohne jede Absicht. Und dann habe ich gemerkt, welche Kräfte eigentlich in so einem Wasser drinstecken.
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1: Und Robert Kennedy, der designierte Gesundheitsminister, ist ja da bekannter Kritiker. Er kommt auch immer wieder mit dem ansonsten totgeschwiegenen Thema der Autismusraten, die stark ansteigen seit der Impfung. Noch Korrelation, muss man sagen. Ihr wisst, ich bin da Hardcore-Schulmediziner, ist korreliert. Kausalität haben wir noch nicht bewiesen. Aber, dickes Aber, die Korrelation ist so stark, dass man sich die Frage stellen muss, dass der Verdacht erstmal im Raum steht. Und ganz egal, was man jetzt von Impfung hält oder nicht, ich bin ja auch im Zuge dieser Corona-Betrugsgeschichte zum sehr starken Skeptiker geworden, was die Impfdaten im Allgemeinen angeht, weil wir gesehen haben, wie die Pharmaindustrie systematisch betrügt und Daten fälscht.
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1: Was war Demokratie vor 10 oder 20 Jahren? Was ist sie heute? Und alleine daran, an dieser sehr kurzzeitigen Entwicklung, sieht man ja massive Veränderungen. Und das finde ich, ich glaube auch, das ist das, was die Menschen im Moment stark umtreibt. Egal, ob sie es benennen können oder nicht, dass man das Gefühl hat, wir erleben hier eine Neuetikettierung oder eine Umetikettierung von Dingen, die wir durch unsere Sozialisation ganz anders kennengelernt haben. Und wo jetzt einfach wie in so einer Überraschungskiste was anderes drin ist, wo ich nie danach gefragt habe, wo ich auch nie zugestimmt habe und wo ich immer das Gefühl hatte, ich habe mich zu diesen Fragen inhaltlich durch mein demokratisches Teilhaberecht positioniert. Und das ist aber irgendwie abgezweigt worden.
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Die neue ungarische Regierung unter Péter Maggiar hat das Veto gegen den Europäischen Friedensfonds aufgehoben. Damit werden rund 6,6 Milliarden Euro für Waffenlieferungen an die Ukraine und Entschädigungen an EU-Staaten freigegeben. Die Entscheidung erfolgte auf Ebene der EU-Botschafter in Brüssel. Eine formelle Zustimmung der Mitgliedstaaten steht noch aus. Laut einem Bericht bleibt die Entscheidung jedoch weitgehend symbolisch. Die Steuergelder waren bereits im Haushalt eingeplant und während des Vetos von Ungarn wurden einfach sogenannte alternative Finanzierungswege genutzt. Eine qualitative Steigerung der Militärhilfe für die Ukraine ist daher nicht zu erwarten. Immer wieder fallen auf den Berliner Straßen Schüsse. Deswegen gibt es eine eigene Ermittlergruppe. Rund 3 Monate nach der Gründung bei der Staatsanwaltschaft befinden sich 29 Verdächtige in Untersuchungshaft. Das teilte ein Sprecher der Staatsanwaltschaft auf Anfrage der deutschen Presseagentur mit. Insgesamt bearbeiten die Juristen 126 Verfahren. Die Berliner Polizei richtete die Ermittlergruppe ein, nachdem die Schusswaffengewalt in der Hauptstadt deutlich zugenommen hatte. Hintergrund waren wiederholte Straftaten um türkisch-kurdische Gewerbetreibende, insbesondere Schüsse auf deren Lokale durch mutmaßlich andere türkisch-kurdische Mitglieder der organisierten Kriminalität. Alleine in diesem Jahr wurde nach Polizeiangaben bereits in 46 Fällen aus Handfeuerwaffen scharf geschossen, wie die Berliner Morgenpost berichtete. Wie hoch die Dunkelziffer liegt, kann natürlich niemand sagen. Die Leistungskürzungen in Deutschland für abgelehnte Asylbewerber verstoßen gegen EU-Recht. Grundlegende Leistungen wie Kleidung und Haushaltsprodukte dürften auch Asylbewerbern, für die ein anderes EU-Land zuständig ist, nicht gestrichen werden, entschied der Europäische Gerichtshof in Luxemburg. Hintergrund ist die Klage eines Afghanen, der den bayerischen Landkreis Schweinfurt verklagt hatte, weil ihm im Januar und Februar 2022 Sozialleistungen gekürzt wurden, nachdem sein Asylantrag in Deutschland wegen der Zuständigkeit von Rumänien abgelehnt wurde. Eine Demonstration in Brüssel, die sich gegen eine Bildungsreform der Regierung richtete und zunächst friedlich verlief, wurde nach kurzer Zeit von überwiegend migrantischen Gruppen gekapert und endete in heftigen Ausschreitungen mit der Polizei. Bushaltestellen wurden zerstört, Leihräder angezündet und Geschäfte attackiert. Die Polizei, die selbst von dem Ausmaß der Ausschreitungen überrascht wurde, musste unter anderem Tränengas und Wasserwerfer einsetzen. 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
1: Das ist übrigens der Unterschied zwischen einem Unternehmer und einem Politiker. Ein Politiker hat in seinem Leben niemals Geld verdient. Der brauchte auch niemals Geld verdienen. Der musste immer nur Geld ausgeben. Das war seine einzige Aufgabe. Das heißt, Herr Habeck als Kinderbuchautor und eben halt in seiner Unfähigkeit beispielsweise auch eine Insolvenz alleine nur einschätzen zu können, liegt doch auf der Hand. Er ist ungeeignet, einfach weil er ahnungslos ist. Aber ein Unternehmer, der letztendlich am Anfang des Jahres noch nicht weiß, wie sein Gehalt oder wie sein Unternehmen am Ende des Jahres aussehen wird, weil das Geld muss noch verdient werden. Während Herr Habeck weiß, dass in seinem Ministerium bis zum Jahresende so und so viel 100 Millionen oder Milliarden an Geldern des Haushaltes einfließen werden. Egal, was er macht.
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1: Computer sind verschwunden. Zwei Laptops. Sie sind dann ein paar Tage wieder aufgetaucht.
2: Ja, sind wieder da.
1: Aber die waren nicht mehr in dem Tresor, wo sie hätten sein sollen, sondern bei dem Mitarbeiter irgendwo im Schrank.
2: Es wird für das alles eine harmlose Erklärung geben. Und vertrauen Sie nur den offiziellen Verlautbarungen.
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1: Also ich bin ja gespannt, Haldenwang wollte ja, also Verfassungsschutzchef und Kettenhund von Nancy Faeser, wollte ja noch in diesem Jahr eine rechte Neubewertung der Partei präsentieren.
2: Oh ja, die kommt auch.
1: Die wird ganz sicher kommen und sie wird sie wahrscheinlich eher nicht entlasten, die Partei.
2: Was?
1: Darauf können wir auch.
2: Moment.
1: Aber es wird halt immer klarer, wie künstlich und unsinnig so eine Brandmauer ist und dass das in einer Art Demokratie, auch in dieser Art Demokratie, nicht funktioniert. Ja? Auf Dauer.
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0: 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Ungarn hat nach jahrelanger Blockade den Weg für weitere EU-Beitrittsverhandlungen mit der Ukraine freigemacht. Die EU-Botschafter der 27 Mitgliedstaaten leiteten am Mittwochabend den Prozess zur formellen Eröffnung des ersten Verhandlungsblocks mit der Ukraine und Moldau ein, wie die zyprische EU-Ratspräsidentschaft mitteilte. Ungarn unterstütze damit die Eröffnung des ersten Verhandlungsclusters, nicht aber einen beschleunigten EU-Beitritt der Ukraine. Im ersten Verhandlungsabschnitt geht es unter anderem um Rechtsstaatlichkeit, Justiz und öffentliche Verwaltung. Ob die Ukraine, die von Experten als eines der korruptesten Länder der Welt eingeordnet wird, den Anforderungen bald entspricht oder sich die EU einfach weiter an die Ukraine annähert, wird die Zeit zeigen, meinen Kritiker. Laut Medienberichten führt die US-Regierung derzeit Gespräche mit europäischen Ländern über die mögliche Stationierung weiterer Atomwaffen in Europa. The Telegraph schrieb dazu, bei den Gesprächen haben US-Vertreter signalisiert, dass sie bereit sind, die Anzahl der NATO-Länder zu erhöhen, die amerikanische luftgestützte Atomwaffen beherbergen. Die geheimen Gespräche finden statt, obwohl US-Präsident Donald Trump Truppen und wichtige konventionelle Waffensysteme derzeit aus Europa abzieht. Im Hafen der rumänischen Schwarzmeerstadt Constanța ist am Freitag eine Seedrohne explodiert. Russland machte die Ukraine für den Vorfall verantwortlich. Es handelt sich um unbemannte ukrainische Wasserfahrzeuge, schrieb die russische Botschaft in Rumänien und fügte an, jeder Versuch, diese Drohnen direkt oder indirekt mit Russland in Verbindung zu bringen und Russland die Verantwortung für den Vorfall zuzuschreiben, ist völlig unbegründet. Erst vergangene Woche war in Rumänien in Galați, nahe der Grenze zur Ukraine, eine Drohne in ein Wohnhaus eingeschlagen. Bei dem Vorfall wurden zwei Menschen verletzt. Rumänischen Angaben zufolge hatte es sich bei der Drohne um ein russisches Fabrikat gehandelt. Moskau hatte die Angaben aber in Zweifel gezogen. Wohnen frisst in Deutschland immer größere Teile des Einkommens auf. Laut einer aktuellen Studie sind rund 6,6 Millionen Mieterhaushalte durch Kaltmiete und Heizkosten überlastet. Besonders drastisch, 3,2 Millionen Haushalte zahlen mehr als 40% ihres Nettoeinkommens fürs Wohnen. Weitere 3,4 Millionen liegen bei 30-40%. Für das untere Einkommensdrittel wird es besonders eng. Diese Haushalte haben im Schnitt nur 1.417 Euro netto im Monat. Die untersten 10% müssen laut Studie durchschnittlich sogar 60% ihres Einkommens fürs Wohnen ausgeben. 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
1: Ich bin häufig am Handy natürlich, weil ich damit arbeite, weil ich ja auch E-Mails drauf habe, Lieferanten und solche Geschichten. Also einfach viel am Arbeiten am Handy. Aber natürlich erwische ich mich auch dabei, wenn man halt irgendwie mal eine Minute hat, wo man jetzt auch mal entspannt, wo man dann einfach mal das Handy aufmacht wie einen Kühlschrank und guckt, ob da was zu essen drin ist. Und dann interessant ist, wenn es halt gut gemacht ist, die Social-Media-Dienste sind da unterschiedlich stark drin, dann wird man da ganz schnell reingezogen. Und dann verliere auch ich dann mal meine 5 Minuten, wo ich dann merke, so, oh, das war aber interessant und das ist aber auch interessant und das auch. Und dann so, okay, jetzt muss ich aber wieder auch an meinen Kram ran, den ich zu tun habe.
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1: Die Politik sagt, wo es lang geht. Diese Idee, die verbündet sich unheimlich gerne mit industriellen Interessen, weil große korporatistische Strukturen wie Großunternehmen, die ticken genauso. Ja, die ticken nicht marktwirtschaftlich, die ticken korporatistisch. Und das Bündnis zwischen den beiden, das hat man in den 20er Jahren mal Faschismus getauft, das ist etwas, was wir gerade in einer gewissen Weise wieder erlebt haben in dieser Corona-Situation.
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1: Schön ist ja auch, wie sich das Team Habeck, weil es heißt ja jetzt alles Team Habeck, ne, im Netz so aufführt. Da gibt's diesen Berliner Provinzgrünen Daniel Eliasson. Der nennt sich großspurig Abteilung Attacke und Team Habeck, ja. Der hat auf X diese Woche gepostet, wenn es ein paar Hausdurchsuchungen braucht, damit Leute verstehen, dass das Internet kein rechtsfreier Raum ist, dann begrüße ich das. Also übersetzt, Scheiße auf Gesetz, Scheiße auf Verhältnismäßigkeit, wenn es uns nutzt, dann darf die Polizei ruhig einrücken beim Bürger. Das ist natürlich ein interessantes Demokratieverständnis und das hat er auch im weiteren Verlauf der Debatte gezeigt. Ich hatte das Vergnügen, ein bisschen mit ihm hin und her zu schreiben auf X. Ja, es ist eher ein etwas grober Diskutant, nennen wir es dann so. Aber plötzlich, nachdem er ihn dauernd verteidigte, löschte er seinen Post. Möglicherweise, weil ich gesagt habe, dass er im Grunde dem Team Habeck jetzt keinen großen Dienst erwiesen hätte damit, ja.
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0: 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Nachdem ein Bürger den Bundeskanzler auf Facebook als Lügenfritz tituliert hatte, sah das Amtsgericht Öhringen in Baden-Württemberg darin eine strafbare Beleidigung eines Politikers und erließ einen Strafbefehl. Dieser wurde damit begründet, dass die Bezeichnung Lügenfritz geeignet sei, das Vertrauen in die Integrität des Kanzlers zu erschüttern. Nun muss der Mann 2000 Euro zahlen. Der stellvertretende Sprecher der Bundesregierung, Steffen Mayer, verteidigte Merz gegenüber dem Journalisten Florian Warweg. Mayer sagte dazu, Merz habe persönlich keine Strafanzeige erstattet und das Verfahren liege ausschließlich in den Händen der Justiz sowie der zuständigen Strafverfolgungsbehörden. Die Empörungswelle schwappte offenbar bis ins Ausland. Denn nun äußert sich auch die US-Diplomatin Sarah B. Rogers zu dem Fall und wirft Deutschland Zensur vor. Immer wieder fallen auf den Berliner Straßen Schüsse. Deswegen gibt es eine eigene Ermittlergruppe. Rund 3 Monate nach der Gründung bei der Staatsanwaltschaft befinden sich 29 Verdächtige in Untersuchungshaft. Das teilte ein Sprecher der Staatsanwaltschaft auf Anfrage der deutschen Presseagentur mit. Insgesamt bearbeiten die Juristen 126 Verfahren. Die Berliner Polizei richtete die Ermittlergruppe ein, nachdem die Schusswaffengewalt in der Hauptstadt deutlich zugenommen hatte. Hintergrund waren wiederholte Straftaten um türkisch-kurdische Gewerbetreibende, insbesondere Schüsse auf deren Lokale durch mutmaßlich andere türkisch-kurdische Mitglieder der organisierten Kriminalität. Alleine in diesem Jahr wurde nach Polizeiangaben bereits in 46 Fällen aus Handfeuerwaffen scharf geschossen, wie die Berliner Morgenpost berichtete. Wie hoch die Dunkelziffer liegt, kann natürlich niemand sagen. Eine Demonstration in Brüssel, die sich gegen eine Bildungsreform der Regierung richtete und zunächst friedlich verlief, wurde nach kurzer Zeit von überwiegend migrantischen Gruppen gekapert und endete in heftigen Ausschreitungen mit der Polizei. Bushaltestellen wurden zerstört, Leihräder angezündet und Geschäfte attackiert. Die Polizei, die selbst von dem Ausmaß der Ausschreitungen überrascht wurde, musste unter anderem Tränengas und Wasserwerfer einsetzen. Die Neuköllner Integrationsbeauftragte Günter Balzi wirft der früher von der Linkspartei geführten Berliner Justizverwaltung vor, die Fortbildung und Vernetzung sogenannter muslimischer Friedensrichter unterstützt zu haben. In einem Podcast sprach sie über islamistische Strukturen in Berlin. Islamisten hätten sich insbesondere im Bezirk Neukölln nicht nur in Moscheegemeinden etabliert, sondern auch in der Bildungsarbeit, in der Nachbarschaftsarbeit und in Integrationsprojekten. Und, sagte sie, es gibt diese Schlichter, die Konflikte außerhalb staatlicher deutscher Gerichte regeln. Auf die Frage, wie häufig sie erlebe, dass in solchen Milieus eigene Regeln angewandt, die Scharia herangezogen oder sogenannte Friedensrichter eingeschaltet würden, antwortete Balci: täglich. 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
1: Aber es ist so, wenn wir das mal mit Kino vergleichen. Man sieht ja heute, wenn man so einen Film wie Tenet zum Beispiel gesehen hat, ja, also die Abteilung für Special Effects ist heute auf einem Niveau, wo du sagst, das ist nicht mehr so wie früher Star Trek oder Star Wars, wo so Styroporfelsen auf dem Boden aufkommen, da kommt Spock und so. Das ist es nicht mehr. Und du hast dich daran gewöhnt, an diese moderne Form des Videospiels, die wirklich authentisch sind. Und jetzt ist es eben so, die Leute sind da sehr verwöhnt. Politik ist ja ein Schauspiel, ist eine Show. Und das sind alles Darsteller, da sitzt der Text auch nicht. Das ist nicht Johnny Carson, wo die Pointe, das ist das nicht. Das ist einfach nur so, du bist gewohnt, wenn du eine Show machst, das ist mindestens Pink Floyd oder Michael Jackson und der kann seine Moves, aber das können die ja alles nicht. So, das ist alles Ricarda Lang Tanz. Das kann das nicht. Verstehst du? Und deswegen, forget it. Ich glaube, es ist, sich angucken, das macht dich so nahbar. Die können das ja auch nicht, wenn die nicht ein Skript haben, ein gutes Bühnenbild und das alles ist, dann ist es eben eigentlich genauso, wie du das zu Hause mit deinem Kindergeburtstag machst, nur eben nicht so charmant.
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1: Wir haben den Kalten Krieg ohne nuklearen Holocaust überlebt durch eine Mischung von Können, Glück und göttlicher Intervention. Und das Letzte in höchstem Maße. Und das war, hat er deswegen gesagt, weil er wusste, wie oft es kurz vor Katastrophe war. Ich kann Ihnen jetzt aus dem Stand, könnte ich Ihnen 4 Geschichten erzählen, wo es wirklich, einmal haben sowjetische Soldaten quasi gemeutert und haben einen Abschussbefehl für einen Nukleartorpedo nicht ausgeführt. Es gab Stanislav Petrov, der ein 50-Meter-Denkmal verdient hat, der als sowjetischer Offizier entgegen seinen Vorschriften einfach die Meldung, dass die Amerikaner Raketen auf die Sowjetunion abgeschossen haben, nicht weitergegeben hat, weil er gesagt hat, ich glaube das nicht. Also er hat einfach als Individuum entschieden und hat uns allen den Hintern gerettet. Wir haben die Situation von Abel Archer, wo in der DDR die Atombombe mit untergeschnallten Bomben die sowjetischen auf den DDR-Flugplatz schon standen und nur noch auf den Startbefehl gewartet haben.
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1: Oh, ja, ja, in Bergamo hieß es ja auch, da gab es ganz viele Tote. Da wurden ja diese Lastwagen gezeigt, die dann immer wieder hin und her fuhren. Nein, man hat uns betrogen und belogen. Und es bedarf der Aufklärung, damit so etwas nicht wieder passieren kann, wenigstens nicht so einfach passieren kann. Und die armen, gutgläubigen Menschen, sage ich ganz bewusst und ohne Ironie, die sich dann in die Falle haben locken lassen und alles mitgemacht haben. Ja, da kenne ich etliche, die sagen, hätte ich doch mich damals anders verhalten. Hätte ich das doch verstanden. Hätte ich doch auf die kritischen Fragen gehört und reagiert. Wir leben in sehr lügenhaften Zeiten. Lügen haben kurze Beine. Die Wahrheit wird euch freimachen. Die Wahrheit wird sich irgendwann durchsetzen. Und jeder, der lügt und jeder, der eine personifizierte Lüge ist, stolpert irgendwann über seine kurzen Beinchen. Das werden wir hier auch erleben.
2: Ja, und warum muss ich jetzt gerade an Friedrich Merz denken?
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Wohnen frisst in Deutschland immer größere Teile des Einkommens auf. Laut einer aktuellen Studie sind rund 6,6 Millionen Mieterhaushalte durch Kaltmiete und Heizkosten überlastet. Besonders drastisch, 3,2 Millionen Haushalte zahlen mehr als 40% ihres Nettoeinkommens fürs Wohnen. Weitere 3,4 Millionen liegen bei 30-40%. Für das untere Einkommensdrittel wird es besonders eng. Diese Haushalte haben im Schnitt nur 1.417 Euro netto im Monat. Die untersten 10% müssen laut Studie durchschnittlich sogar 60% ihres Einkommens fürs Wohnen ausgeben. Laut Medienberichten führt die US-Regierung derzeit Gespräche mit europäischen Ländern über die mögliche Stationierung weiterer Atomwaffen in Europa. The Telegraph schrieb dazu, bei den Gesprächen haben US-Vertreter signalisiert, dass sie bereit sind, die Anzahl der NATO-Länder zu erhöhen, die amerikanische luftgestützte Atomwaffen beherbergen. Die geheimen Gespräche finden statt, obwohl US-Präsident Donald Trump Truppen und wichtige konventionelle Waffensysteme derzeit aus Europa abzieht. Die Leistungskürzungen in Deutschland für abgelehnte Asylbewerber verstoßen gegen EU-Recht. Grundlegende Leistungen wie Kleidung und Haushaltsprodukte dürften auch Asylbewerbern, für die ein anderes EU-Land zuständig ist, nicht gestrichen werden, entschied der Europäische Gerichtshof in Luxemburg. Hintergrund ist die Klage eines Afghanen, der den bayerischen Landkreis Schweinfurt verklagt hatte, weil ihm im Januar und Februar 2022 Sozialleistungen gekürzt wurden, nachdem sein Asylantrag in Deutschland wegen der Zuständigkeit von Rumänien abgelehnt wurde. Die neue ungarische Regierung unter Péter Magyar hat das Veto gegen den Europäischen Friedensfonds aufgehoben. Damit werden rund 6,6 Milliarden Euro für Waffen

0: Lieferungen an die Ukraine und Entschädigungen an EU-Staaten freigegeben. Die Entscheidung erfolgte auf Ebene der EU-Botschafter in Brüssel. Eine formelle Zustimmung der Mitgliedstaaten steht noch aus. Laut einem Bericht bleibt die Entscheidung jedoch weitgehend symbolisch. Die Steuergelder waren bereits im Haushalt eingeplant und während des Vetos von Ungarn wurden einfach sogenannte alternative Finanzierungswege genutzt. Eine qualitative Steigerung der Militärhilfe für die Ukraine ist daher nicht zu erwarten. 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
1: Man muss viel früher anfangen, nämlich da, wo der Regen fällt. Das ist immer der ganz wichtige Moment bei dem, was ich gelernt habe. Der Regen, der fällt, der muss in den Boden eindringen können. Wenn das nicht passiert, dann ist direkt der natürliche Wasserkreislauf unterbrochen. Der natürliche Wasserkreislauf, der Regen fällt, das Wasser dringt in den Boden ein und wird zum Grundwasser, ganz normal. Und dann kommt es irgendwann als Quelle wieder ans Licht und dann geht es in die Flüsse. Das ist eigentlich das ganz Normale. Wenn aber der Boden versiegelt ist, wenn er verdichtet ist.
2: Also diese Landversiegelung.
1: Wenn Straßen gebaut werden, Städte, Fabriken, aber auch wenn landwirtschaftliche Fläche so kahl ist, dass der Boden oben abtrocknet, dann nimmt es auch kein Wasser auf. Also eigentlich muss der Boden ein Pflanzenkleid haben, so weit wie möglich.
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1: Die Autobiografie von Angela Merkel bei Kiepenheuer und Witsch, für die, wie es hinter vorgehaltener Hand heißt, sie einen zweistelligen Millionenvorschuss erhalten hatte. Und diese Autobiografie, diese offizielle, wird gleichzeitig in 30 Ländern erscheinen. So geht Politik dann weiter, oder?
2: Tja. Einen zweistelligen Millionenvorschuss, also nicht das Gesamte, sondern Vorschuss. Zweistellig Millionen bedeutet also mindestens 10 Millionen, vermutlich erheblich mehr. Und das, finde ich, ist schon eine ziemlich große Sache für eine Kanzlerin, die im Normalfall 30.000 Euro im Monat verdient hatte, bekommen hat. Ich glaube, so ist es besser ausgedrückt.

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1: Der das Auto erfunden hat, der den Computer erfunden hat oder auch ein Martin Luther, der die Bibel übersetzt hat. All das waren Leute, die haben nicht um Erlaubnis gefragt. Die sind vorher nicht zu einem Establishment gegangen und haben gesagt, darf ich etwas erfinden, was die Kutschen kaputt macht? Oder darf ich eine Bibelübersetzung liefern, die die katholische Kirche kaputt macht? Irgendeiner hat angefangen, hat mit Freunden darüber geredet und plötzlich ist etwas Neues entstanden. Und in einer Krisensituation, und ich glaube, wir sind uns alle einig, dass wir in einer Krisensituation sind, weil alle aneinander vorbeireden und wirres Zeug reden, ist jeder Einzelne gefragt, was zu tun. Und seine Zeit nicht damit zu verschwenden, irgendwelchen wirrredenden Leuten klarzumachen, dass sie nicht mehr wirr reden, sondern ihnen nicht mehr zuhören, sondern seine eigene Community zu bilden und wahre Sätze stringent und präzise auszusprechen. Das ist die Aufgabe. Ja.
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Im Hafen der rumänischen Schwarzmeerstadt Konstanza ist am Freitag eine Seedrohne explodiert. Russland machte die Ukraine für den Vorfall verantwortlich. Es handelt sich um unbemannte ukrainische Wasserfahrzeuge, schrieb die russische Botschaft in Rumänien und fügte an, jeder Versuch, diese Drohnen direkt oder indirekt mit Russland in Verbindung zu bringen und Russland die Verantwortung für den Vorfall zuzuschreiben, ist völlig unbegründet. Erst vergangene Woche war in Rumänien in Galați, nahe der Grenze zur Ukraine, eine Drohne in ein Wohnhaus eingeschlagen. Bei dem Vorfall wurden zwei Menschen verletzt. Rumänischen Angaben zufolge hatte es sich bei der Drohne um ein russisches Fabrikat gehandelt. Moskau hatte die Angaben aber in Zweifel gezogen. Immer wieder fallen auf den Berliner Straßen Schüsse. Deswegen gibt es eine eigene Ermittlergruppe. Rund 3 Monate nach der Gründung bei der Staatsanwaltschaft befinden sich 29 Verdächtige in Untersuchungshaft.

0: Das teilte ein Sprecher der Staatsanwaltschaft auf Anfrage der deutschen Presseagentur mit. Insgesamt bearbeiten die Juristen 126 Verfahren. Die Berliner Polizei richtete die Ermittlergruppe ein, nachdem die Schusswaffengewalt in der Hauptstadt deutlich zugenommen hatte. Hintergrund waren wiederholte Straftaten um türkisch-kurdische Gewerbetreibende. Insbesondere Schüsse auf deren Lokale durch mutmaßlich andere türkisch-kurdische Mitglieder der organisierten Kriminalität. Alleine in diesem Jahr wurde nach Polizeiangaben bereits in 46 Fällen aus Handfeuerwaffen scharf geschossen, wie die Berliner Morgenpost berichtete. Wie hoch die Dunkelziffer liegt, kann natürlich niemand sagen. Nachdem ein Bürger den Bundeskanzler auf Facebook als Lügenfritz tituliert hatte, sah das Amtsgericht Öhringen in Baden-Württemberg darin eine strafbare Beleidigung eines Politikers und erließ einen Strafbefehl. Dieser wurde damit begründet, dass die Bezeichnung Lügenfritz geeignet sei, das Vertrauen in die Integrität des Kanzlers zu erschüttern. Nun muss der Mann 2000 Euro zahlen. Der stellvertretende Sprecher der Bundesregierung, Steffen Mayer, verteidigte Merz gegenüber dem Journalisten Florian Warweg. Mayer sagte dazu, Merz habe persönlich keine Strafanzeige erstattet und das Verfahren liege ausschließlich in den Händen der Justiz sowie der zuständigen Strafverfolgungsbehörden. Die Empörungswelle schwappte offenbar bis ins Ausland. Denn nun äußert sich auch die US-Diplomatin Sarah B. Rogers zu dem Fall und wirft Deutschland Zensur vor. Ungarn hat nach jahrelanger Blockade den Weg für weitere EU-Beitrittsverhandlungen mit der Ukraine freigemacht. Die EU-Botschafter der 27 Mitgliedstaaten leiteten am Mittwochabend den Prozess zur formellen Eröffnung des ersten Verhandlungsblocks mit der Ukraine und Moldau ein, wie die zyprische EU-Ratspräsidentschaft mitteilte. Ungarn unterstütze damit die Eröffnung des ersten Verhandlungsclusters, nicht aber einen beschleunigten EU-Beitritt der Ukraine. Im ersten Verhandlungsabschnitt geht es unter anderem um Rechtsstaatlichkeit, Justiz und öffentliche Verwaltung. Ob die Ukraine, die von Experten als eines der korruptesten Länder der Welt eingeordnet wird, den Anforderungen bald entspricht oder sich die EU einfach weiter an die Ukraine annähert, wird die Zeit zeigen, meinen Kritiker. 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
1: An dieser Stelle hat mein Grundgesetz eine offene Flanke, nämlich die repräsentative Demokratie, die ja Ulrike Gero gerade auch schon angesprochen hat, die man sozusagen Herrschaft auf Zeit nennt, wo immer mal der eine oder die anderen regieren können und sich gegenseitig überwachen und ablösen, die hat in der Verfassung eine offene Flanke, nämlich sie hat ein Rechtsprinzip nicht übernommen und dieses Rechtsprinzip ist das Haftungsprinzip. Unser großes Problem, jedenfalls in der bundesrepublikanischen Demokratie, ich kann für andere Demokratien nicht sprechen, das überblicke ich nicht so, sondern einfach aus der Ferne, aber mein Grundgesetz hat eine offene Flanke, Parlamentarier haften nicht für ihre Fehlentscheidungen.
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1: Also ich finde, was ich ganz toll fand bei der Ampelregierung und vor allen Dingen eben bei den Grünen, fand ich, also auf der einen Seite diese absurden Vorlagen und sowas alles, das fand ich toll. Ich fand aber auch tatsächlich toll die Idee mit den Küchentischgesprächen. Einfach mal hingehen, wo die Leute sind, einfach mal mit den Menschen ganz normal sprechen. Ich habe die alle gesehen, ich habe direkt den Kanal abonniert. Jetzt nach der Wahl habe ich ihn wegabonniert, aber ich wollte das alles sehen. Ich habe mir diese ganzen Filmchen angeguckt und das Tolle war da für mich, und das finde ich wirklich toll, und da bin ich wirklich denen auch dankbar für. Ich weiß ja, was für Mäuschen in solchen Abteilungen sitzen. Entschuldigt den Ausdruck. Es ist aber auch so gemeint, oder es sind auch solche Mäuschen. Ich weiß, was in diesen Social Media Abteilungen für Leute sitzen. Und ich weiß genau, wie das entstanden ist. Und ich weiß genau, wie sie geschnitten haben. Und ich weiß genau, wie sie den Habeck gebrieft haben. Und ich weiß genau, was die alle gefühlt und gedacht haben, als sie das gemacht haben. Und das muss ich ehrlich sagen, das hat mir so viel Freude bereitet. Ja, weil es so, weil es so unglaublich platt, wurschtelig, hilflos, aber dennoch in einer Überlegenheit, in einer intelligenten Überlegenheit vorgetragen, dass es an Absurdität nichts über. Für mich war das eine Riesen, also als Medienmann eine Riesenfreude, und ich bin Ihnen unendlich dankbar dafür, für dieses Küchentischerlebnis. Das ist wirklich toll.
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1: Die haben den Krieg selber erlitten. Kennedy hat seinen großen Bruder verloren. Eisenhower war völlig down, völlig angekotzt, als er nach der Invasion die Strecke von Le Havre nach Paris lang gefahren ist und die ganzen Leichenberge und die toten Tiere und die zerstörten Häuser gesehen hat. Er hat den Krieg gehasst. Heute haben wir hier, wohlstandsverwahrloste Eliten, die gar keine Beziehung dazu haben, eine sinnliche Anschauung, was das überhaupt bedeutet, so ein Krieg.

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Eine Demonstration in Brüssel, die sich gegen eine Bildungsreform der Regierung richtete und zunächst friedlich verlief, wurde nach kurzer Zeit von überwiegend migrantischen Gruppen gekapert und endete in heftigen Ausschreitungen mit der Polizei. Bushaltestellen wurden zerstört, Leihräder angezündet und Geschäfte attackiert. Die Polizei, die selbst von dem Ausmaß der Ausschreitungen überrascht wurde, musste unter anderem Tränengas und Wasserwerfer einsetzen. Die Leistungskürzungen in Deutschland für abgelehnte Asylbewerber verstoßen gegen EU-Recht. Grundlegende Leistungen wie Kleidung und Haushaltsprodukte dürften auch Asylbewerbern, für die ein anderes EU-Land zuständig ist, nicht gestrichen werden, entschied der Europäische Gerichtshof in Luxemburg. Hintergrund

0: ist die Klage eines Afghanen, der den bayerischen Landkreis Schweinfurt verklagt hatte, weil ihm im Januar und Februar 2022 Sozialleistungen gekürzt wurden, nachdem sein Asylantrag in Deutschland wegen der Zuständigkeit von Rumänien abgelehnt wurde. Die neue ungarische Regierung unter Péter Maggiar hat das Veto gegen den Europäischen Friedensfonds aufgehoben. Damit werden rund 6,6 Milliarden Euro für Waffenlieferungen an die Ukraine und Entschädigungen an EU-Staaten freigegeben. Die Entscheidung erfolgte auf Ebene der EU-Botschafter in Brüssel. Eine formelle Zustimmung der Mitgliedstaaten steht noch aus. Laut einem Bericht bleibt die Entscheidung jedoch weitgehend symbolisch. Die Steuergelder waren bereits im Haushalt eingeplant und während des Vetos von Ungarn wurden einfach sogenannte alternative Finanzierungswege genutzt. Eine qualitative Steigerung der Militärhilfe für die Ukraine ist daher nicht zu erwarten. Die Neuköllner Integrationsbeauftragte Güner Balzi wirft der früher von der Linkspartei geführten Berliner Justizverwaltung vor, die Fortbildung und Vernetzung sogenannter muslimischer Friedensrichter unterstützt zu haben. In einem Podcast sprach sie über islamistische Strukturen in Berlin. Islamisten hätten sich insbesondere im Bezirk Neukölln nicht nur in Moscheegemeinden etabliert, sondern auch in der Bildungsarbeit, in der Nachbarschaftsarbeit und in Integrationsprojekten. Und, sagte sie, es gibt diese Schlichter, die Konflikte außerhalb staatlicher deutscher Gerichte regeln. Auf die Frage, wie häufig sie erlebe, dass in solchen Milieus eigene Regeln angewandt, die Scharia herangezogen oder sogenannte Friedensrichter eingeschaltet würden, antwortete Balci: täglich. 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
1: Also ich finde in Deutschland, und das merkt man sehr oft so an dieser Frage, ich meine, war ja hier auch nicht anders in der Gesprächsrunde, so die erste Frage ist, was machst du? So dieses Name, Beruf. Und ich glaube, dass es in Deutschland halt so ein super großes Ding ist, dieses Image, was jemand macht und dieser Druck, der dabei aufgebaut wird. Und im Ausland ist es halt, also zum Beispiel in Portugal sind die Leute sowas von warm und da ist es eigentlich relativ egal. Da ist so ein Verständnis für das Wesen eigentlich mehr gegeben. Oder man will sich kreativ ausleben und dann gibt's das mehr. Also das finde ich im Deutschen immer noch so ein bisschen verklemmter, auch wenn ich sagen will, dass es viel besser wird, finde ich, dass doch noch immer so eine Grundkälte existiert, die mich dann halt auch rausgebracht hat.
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1: Es ist wirklich absurd und ich sage noch einmal, auch hier brauchen wir, Stichwort Aufklärung, Aufklärung, Aufklärung, wir brauchen eine Aufarbeitung und wir müssen alle, die sich entsprechend verhalten haben, gegen Menschenrechte, gegen Demokratie, gegen ein Miteinander, die müssen zur Verantwortung gezogen werden. Und ob es Politiker sind oder nicht, die müssen zur Verantwortung gezogen werden. Es reicht nicht aus, dass die dann sagen, ciao, ich bin da mal weg, ich trete zurück oder ich habe da nichts mit zu tun, aber ich kassiere meine Rente noch weiter oder meine Pension oder wie es auch immer heißt. So geht das nicht. Wir müssen hier irgendwann klar Schiff machen, damit alle wissen, worum es wirklich ging und wo überall gelogen worden ist. Und die Medien haben kräftig mitgemacht. Denkt bitte daran an die Bilder aus Bergamo, die aus einer ganz anderen Zeit stammten, wo dann gesagt wurde, ganz viele Särge, ganz viele Tote. Und hinterher kam dann raus, die kamen gar nicht aus der Zeit, die sind voll etwas, und das war gar nicht der Grund für Corona, war nicht der Grund für diese Särge.
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2: Also wo man versucht, das konkrete Leben besser zu machen, und bei Dezentralität, das ist eigentlich eine meiner, kann ich sagen, einer Zielstellung. Ja? Es gibt so eine ironische Variante, dass ich gesagt habe, wenn der erste Kapitän des amerikanischen Raketenkreuzers, der 2027 die Salve abschießt auf die Chinesen und damit den großen Pazifischen Krieg beginnt, ein schwarzer, homosexueller Transgender-Typ ist, ist meine Welt nicht gerettet. Das ist nicht das, was ich mir vorgestellt habe, sondern dass die Leute in Ruhe leben können und wir alle miteinander versuchen, also leben lassen. Leben lassen ist eine ganz entscheidende Sache für alle. Und das gilt über politische Sachen, das gilt über diese Grenzen. Und Dezentralität ist eine hervorragende Zukunftsperspektive.
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